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0: Und ihr seid heute hier bei der Freistunde mit Vincent,
4: Gerrit
0: und mit Ausnahme von,
4: oder aus ausnahmsweise, mit Felix.
0: Und wir machen heute eine Sendung über die Jugendkonferenz, was wir alles bei der Jugendkonferenz erlebt haben, was wir auch in den nächsten Wochen mit den Graz-Projekt weitermachen. Und
4: genau, man muss natürlich erwähnen, dass es immer noch quasi die Freistunde im Rahmen des Antenna-Projekts ist. Und das ist ein Austauschprojekt zwischen zwei freien Radios, einmal aus Graz, das Radio Helsinki, und einmal hier aus Erfurt, natürlich das Radio Frei. Dann holen wir doch die Leute als allererstes mal ab und gehen nochmal ganz kurz durch, was ist Antenna überhaupt und was habt ihr bisher gemacht?
0: Antenna ist ein Projekt, was wir mit dem Radio Helsinki veranstalten, und wir machen monatlich, oder eher gesagt wöchentlich, machen wir eine Sendung. Monatlich haben wir ein Online-Treffen mit denen und besprechen uns halt, was wir in der nächsten Sendung machen wollen, geben uns Feedbacks über die letzte Sendung, tun auch schon mal so ein bisschen uns darauf vorbereiten, was wir in den zwei Wochen, die wir zusammen verbringen, was wir da genau machen wollen. Und ja.
5: Genau. Ich würde auch sagen, das reicht ja fast erst schon mal. Und wir starten erstmal ganz gemütlich mit einer Musik rein, oder?
0: Ja, und zwar Titanium von David Guetta.

0: Und wir sind wieder zurück. Gab es gerade kurz Komplikationen. Ich hoffe, man versteht mich. Also ich höre mich auf jeden Fall selbst nicht. Okay, super. Na dann, 1A. Okay, ja, willkommen zurück zur Freistunde hier mit dem Jugendforum im Rahmen unseres Antenna-Projekts, Austauschprojekts mit dem Radio Helsinki in Graz, und ihr hört die Sendung aus Erfurt. Ha, so, wir haben ja gerade schon drüber geredet, was Antenna ist und so. Aber holen wir die Leute erstmal ab, worum soll es heute in der Sendung eigentlich gehen, Vincent?
1: In der Sendung soll es gehen, was wir bei der Jugendkonferenz gemacht haben, was bei der Jugendkonferenz überhaupt geschehen ist, wie wir zur Jugendkonferenz gekommen ist, was die Jugendkonferenz überhaupt ist, für die Leute, die es nicht wissen. Und soweit.
0: Soweit, so gut. Na dann schauen wir, bevor wir auf die Jugendkonferenz schauen, bevor wir auf BAM auch nochmal schauen, schauen wir doch jetzt nochmal aufs Antenna-Projekt. Gerrit ist ja hier auch mit im Studio. Und Gerrit, dich würde ich mal fragen, du bist jetzt in Erfurt dann auch dabei, wenn das Radio Helsinki bzw. die Jugendlichen und jungen Erwachsenen aus Graz kommen. Worauf freust du dich denn am meisten in Erfurt jetzt, für den Zeitraum Erfurt? Da sind wir, glaube ich, vom Montag bis zum Mittwoch, und am Donnerstag geht es dann nach Graz am 16. Genau, worauf freust du dich am meisten?
2: Ja, ich freue mich darauf, die Menschen, die wir jetzt ja nur digital so weit weg kennengelernt haben, auch mal in Person zu treffen und persönlich mit ihnen sich zu unterhalten, denen coole Orte hier in Erfurt zu zeigen und die ja mit zu meinen Lieblingsorten mitzunehmen. Und ja, natürlich auch über so Sendungen zu reden, irgendwie die gegenseitig zu feedbacken und einfach eine schöne Zeit miteinander zu haben.
0: Das war ja auch tatsächlich Thema der ersten Sendung, war die gegenseitige Vorstellung der jeweiligen Städte. Und da würde ich jetzt, Gerrit, da würde ich dich gleich auch nochmal fragen, wenn du jetzt, ne, bekommst Gäste, welche drei Orte würdest du jetzt in Erfurt spontan auswählen, die die Leute unbedingt sehen sollten oder müssen?
2: Ja, also einmal am bekanntesten in Erfurt ist natürlich die Krämer Brücke, so im Ausland und so. Ich weiß nicht, es gibt auf jeden Fall sehr, sehr wenige so Brücken, wo Häuser draufstehen, die auch vor allen Dingen so alt sind. Und dann ist auch noch der Domplatz mit der Severikirche und dem Dom, ja, ein beeindruckendes Bauwerk, und der Petersberg daneben hat man einen schönen Überblick über die Stadt. Und wo ich persönlich am liebsten dann abends oder so bin, ist das Café Nerli. Das ist eine sehr schöne Bar und auch Café, und ja, da ist immer so eine sehr schöne Atmosphäre, und zu der würde ich die dann auch am besten entführen.
0: Entführen, im besten Fall am positivsten gemeint entführen. Dann sind wir ja dann, also deckt sich ungefähr auch mit meinen Orten tatsächlich. Ich glaube, das hat sich auch rausgestellt in der ersten Sendung, als wir die Leute auf der Straße befragt haben, dass vor allem natürlich die Krämerbrücke, natürlich der Domplatz, der Dom an sich mit der Severikirche. Ja, also Vincent, wie sieht's bei dir aus? Gibt's bei dir irgendeinen Lieblingsort in Erfurt?
1: Bei mir als Lieblingsort in Erfurt finde ich den Hirschgarten am besten, da man da viel mit, wenn man jetzt zum Beispiel sportlich ein bisschen aktiv ist, kann man sich da an den Sportgeräten bedienen, kann da seine Übungen machen, falls man nicht ins Gym gehen möchte, und hat da auch eine tolle große und gut breitflächige Wiese, wo man sich auch abends mit einer Picknickdecke hinschillen kann, mit seinen Freunden ein kleines Bräuschen trinken, und ja.
0: Das sind jetzt auch alles sehr zentrale Orte, die wir genannt haben. Ich würde für mich persönlich tatsächlich nochmal die Magdeburger Allee in den Ring werfen, weil das ist so, ist jetzt kein präziser Ort, ne, oder ist ein Ort, der sich sehr zieht. Aber ich bin da sehr, sehr, sehr, sehr gerne. Ich finde, die ist sehr, sehr vielfältig, sehr divers. Es gibt so viele Geschäfte, die man erst auf den zweiten Blick sieht. Ich bin sehr Fan vom Erfurter Norden tatsächlich. Jetzt fahren wir doch aber dann auch nach Graz, ne? Gerrit ist leider nicht mit dabei in Graz, aber Vincent, du bist ja dabei. Hast du dich vorher schon mal informiert oder was würdest du denn über Graz wissen wollen? Wo willst du denn hin am allerliebsten? Ich meine, wir haben ja auch gute 5 Tage Zeit, die Stadt zu erkunden. Hast da schon Ideen?
1: Ideen selber habe ich noch nicht. Ich habe mich zwar mit ein paar Leuten aus Graz, von den Jugendlichen und jungen Erwachsenen, habe ich mich kurz geschlossen und habe auch zu denen gemeint, ich lasse mich überraschen, was auf mich zukommt, was für die deren Lieblingsorte in Graz sind und was da für Besonderheiten gibt, was die Stadt ausmacht. Und ja, ich lasse mich da einfach überraschen.
0: Genau, das, so gehe ich da wahrscheinlich auch eher ran. Mich überraschen lassen. Okay, ja, dann freue ich mich auch drauf, jetzt vom 13. insgesamt bis zum 22. sowohl in Erfurt zu sein mit der Grazer Gruppe, als dann auch in Graz zu sein mit der Erfurter Gruppe. Und den Output, beziehungsweise alles, was dort entsteht an Audiomaterial, an Radiosendung, das hört ihr dann auch hier in der Freistunde irgendwann. Ja, dann würde ich sagen, dann machen wir noch eine Musik und dann kommen wir mal zum großen Thema unserer Sendung, und zwar die Jugendkonferenz, die jetzt letzte Woche am 30.06. stattgefunden hat. Aber wir spielen noch was.
1: Genau, und zwar spielen wir Unwitten von Natascha Bedingfield.
0: Bedingfield.
1: Ja. Und ja, hört einfach mal rein.
0: Bis gleich.

0: Und wir sind zurück im Studio. So, wir haben ja darüber gesprochen, das Thema der Sendung ist die 10. stadtweite Jugendkonferenz, organisiert von BAM in Erfurt. Über die haben wir jetzt schon vor allem in den Antennasendungen öfter mal gesprochen. Und damit ihr da draußen jetzt eine Idee davon kriegt, was BAM überhaupt ist, falls ihr BAM nicht kennt, was in Erfurt mittlerweile sehr unwahrscheinlich ist, aber dennoch für diese unwahrscheinliche Situation haben wir nochmal was aus der 2. Sendung, wo es um Jugendbeteiligung und Partizipation in Erfurt ging, nochmal etwas von einem Interview rausgeschnitten, was Lina und Celine mit Dani und Vanessa und Robby von BAM geführt haben. Und ihr kriegt das jetzt nochmal als Input und danach sprechen wir über die Jugendkonferenz und ihr hört uns sogar noch ein weiteres Interview an. So, viel Spaß.
1: Wir haben heute hier im Studio 3 Gäste von BAM. Und jetzt, wer seid ihr und was ist BAM?
2: Hi, ich bin Vanessa, bin Referentin bei BAM Erfurt.
3: Hallo, schön hier zu sein. Mein Name ist Dani und ich bin auch Referentin bei BAM Erfurt seit letzten Sommer.
4: Ja, ich bin Robby und ich mache mein FSJ bei BAM und bin seit September dabei und mache das noch bis zum August diesen Jahres.
3: BAM ist die Beteiligungsstruktur für Kinder und Jugendliche in Erfurt. Und unser Träger ist der Stadtjugendring und wir sind ein Projekt, wie gesagt, vom Stadtjugendring und unser Hauptziel ist, Beteiligung in Erfurt zu stärken.
2: Genau, und BAM gibt es seit 2017, das heißt, die Struktur wurde dort neu gebildet, richtig mit Satzung und damals wurde auch das Schülerparlament mitgegründet und auch die erste Jugendkonferenz gab es, auf der der Name von BAM verabschiedet wurde. Wir hatten damals einen Namenswettbewerb dafür ausgeschrieben. Die junge Menschen hatten Vorschläge eingereicht und gewonnen hat der Name BAM, der für Beteiligung, Action, meine Meinung steht.
1: Wie kam es dazu, dass es BAM gibt?
2: Also es haben sich vor 2017 ziemlich viele Menschen, vor allen Dingen Menschen, die aus der Kinder- und Jugendarbeit sind, ausgetauscht darüber, dass es mehr Möglichkeiten geben muss für junge Menschen, sich einzubringen. Die haben sich ziemlich lange ausgetauscht und sind dann irgendwann über eine Veranstaltung tatsächlich an junge Menschen gekommen, die gesagt haben, oh, das ist eine coole Idee. Wir hätten dann auch noch eine Idee für ein Jugendgremium. Da ist dann die Idee des Schülerparlaments noch zugekommen. Das heißt, da haben sich zwei Ebenen gefunden und damit das Ganze wirklich auch fest verankert ist, wurde dann entschieden, da tatsächlich eine Satzung auch festzuhalten, die im Stadtrat damals einstimmig beschlossen wurde. Das heißt, die ganze Stadt Erfurt hat gesagt, ja, wir möchten gerne, dass Kinder und Jugendliche sich beteiligen können. Und genau, so sind wir quasi entstanden, in ganz einfach runtergebrochen. Und seitdem

0: wird diese Struktur auch stetig ausgebaut und fester verankert und genau, auch die Themen erweitern sich jedes Jahr tatsächlich.
1: Wieso war es so wichtig, dass es BAM gibt?
0: Also wichtig, dass es BAM gibt, ist natürlich, dass junge Menschen die Möglichkeit bekommen, ihre Stimme zu äußern, ihre Meinung auch einzubringen und Feedback zu geben, auch so zu städtischen Vorhaben. Also wenn die Stadt entscheidet, hey, hier soll ein neuer Spielplatz gebaut werden, wäre es vielleicht ganz nett, wenn man die Kinder, die dann später dort spielen, noch einbezieht. Das heißt, ganz inhaltlich ist es wirklich so, dass ein großer Nutzen darin besteht, junge Menschen einzubeziehen. Für die Erwachsenen. Für die jungen Menschen selbst ist es aber auch total wichtig, Möglichkeiten und Räume zu haben, sich selbst verwirklichen zu können, auch zu lernen, wie funktioniert denn eigentlich Demokratie tatsächlich? Wie kann ich mich da einbringen und auch meine Umgebung mitgestalten und das auch ganz aktiv und praktisch lernen. Und dann gibt es natürlich auch einige rechtlichen Grundlagen, die dazu führen, dass es notwendig ist, dass es BAM gibt.
2: Genau, die Notwendigkeit für Beteiligung ist natürlich nicht einfach so entstanden, sondern ist auch rechtlich verankert, wie zum Beispiel in den Kinderrechten oder der EU-Charta zu den Grundrechten, dass Kinder eben nach Artikel 24 auch Rechte haben, dass ihre Meinung berücksichtigt werden nach dem Grundgesetz, also nach ganz, ganz vielen Gesetzen, wie zum Beispiel auch, oder wenn wir jetzt bei den Kinderrechten bleiben, ne, dass Paragraph 12, Berücksichtigung des Kinderwillens. Und das heißt nicht, das ist was, was wir uns ausgedacht haben, sondern Beteiligung ist rechtlich verankert und deswegen die Entstehung und ich glaube auch, dass so eine Koordination von Beteiligung sinnvoll ist, dass die Akteure, die in Erfurt tätig sind, wie jetzt in den, ja, die Jugendorganisation, dass sie jetzt nicht jeder einzeln aktiv werden, sondern dass man sich auch dachte, naja, es könnte ja viel effektiver sein, wenn so eine Struktur auch die verschiedenen Akteure vernetzt und da fachlich gut aufgestellt ist. Und auch überhaupt vielleicht manchen dann erklärt, naja, wie funktioniert jetzt überhaupt Beteiligung? Also wie könnt ihr das gut machen? Und dass das dann Ganze einfach auch effizienter gestaltet ist als diese Grundidee, naja, wir machen ein bisschen Beteiligung, sondern es auch wirklich dahin zu bringen, okay, wir schreiben es uns zum Beispiel in unsere Satzungen oder wir machen wirklich feste Vereinbarungen, dass wir beteiligen, weil das dann einfach dazu führt, dass es eher umgesetzt wird.
1: Was hat BAM alles schon gemacht?
2: Genau, da ist BAM schon seit 2017 gibt, fällt mir auch schon eine Sache ein, die eigentlich schon knapp seitdem stattfindet. Und zwar ist das die Jugendkonferenzen, die es in Erfurt immer gibt und die sicherlich einige kennen. Wir machen aktuell immer, letztes Jahr hatten wir auch eine stadtweite Jugendkonferenz gemacht und dieses Jahr wird die 10. Jugendkonferenz stattfinden. Und dann können wir die...
0: Genau. Was mich interessiert, was hat BAM schon gemacht? Inhaltlich, thematisch, Projekte, was genau interessiert euch?
1: Eigentlich alles.
0: Dann ist es tatsächlich so, also wir haben ziemlich viele Projekte und Veranstaltungen, wie die Jugendkonferenz, genau. Wir versuchen tatsächlich, dass die Themen, die über Jugendbeteiligung in Erfurt passieren können, die von jungen Menschen auch selber kommen, wirklich total offen sind. Also es gibt jetzt nicht die Grenze, dass es zum Beispiel nur schulische Themen sind oder dass es immer nur um Demokratie gehen muss, sondern es kann auch mal um den Zebrastreifen vor der Schule gehen oder dass der Schulweg dunkel ist oder dass man mehr Kultur haben möchte oder Nachtkultur. Also es ist total relevant auch für junge Menschen, da zu wissen, hey, ich kann mich mit allen Themen, die mich irgendwie betreffen, einbringen und das versuchen wir in den Veranstaltungen und Projekten immer unterzubringen und auch dieses Gefühl zu geben von, hey, das, was ich halt mir wünsche, das, was ich für Ideen habe, das ist wichtig in Erfurt und da kann ich was umsetzen. Wir versuchen auch tatsächlich immer mal wieder neue Formate zu entwickeln, weil ja, man entwickelt sich ja auch weiter und auch als junger Mensch möchte man auch mal neue Formate haben und nicht immer das Altbekannte. Und deswegen, da hatten wir letztes Jahr zum Beispiel ein neues Format, das hieß Auf ein Limo. Da haben wir quasi das ganze Format so ein bisschen ums Kennenlernen mit einer Limo in der Hand. Und dann war Politik mit eingeladen und dann konnte man mit der Limo, wo dann Themen drauf waren, direkt ins Gespräch kommen und Runden dazu führen. Also es ist tatsächlich sehr unterschiedlich, was man machen kann. Da aber wir versuchen das so vielfältig wie möglich zu gestalten, damit ganz viele Entscheidungsspielräume auch entstehen.
2: Und auch zu der Frage, was wir machen, finde ich, passt auch gut die Einordnung, mit wem wir das machen, weil natürlich auch unsere Hauptzielgruppe sind schon bis unter 27-Jährige, 6 bis 27-Jährige. Das heißt, wir machen da auf der einen Seite viel und wie schon auch Vanessa sagte, bringen wir nur die Themen ein, die auch von jungen Menschen an uns kommen. Also wir setzen selbst, sage ich jetzt nicht, oh, das Thema finde ich interessant, sondern wir warten immer darauf, dass junge Menschen auf uns zukommen mit ihren Themen. Zum anderen haben wir aber auch, dass wir Projekte zum Beispiel durchführen mit Fachkräften, also dass wir Fortbildungen machen zum Thema Beteiligung mit zum Beispiel, letztes Jahr war das mit SchulsozialarbeiterInnen, die wir gemacht haben. Aber es finden auch dann wirklich konkrete Veranstaltungen noch für junge Menschen statt, wie zum Beispiel die aus der Schülervertretung kommen. Da gibt es den Klassen- und SchülersprecherInnen-Tag in Erfurt, der eben wirklich dann von der 3. Klasse bis zur Berufsschule die SchülerInnen abholt, um eben, also es kommen dann Schülervertretungen, die dann dort lernen, ja, was kann ich jetzt eigentlich, ich bin jetzt gewählt, was kann ich an der Schule machen als Schülervertretung? Und dann gibt es dort Workshops. Das heißt, die Zielgruppe greifen wir auch ab, aber wir haben natürlich auch viel in Verwaltung und in Stadt zu tun, um dort zu erklären, warum es eben wichtig ist, dass ein Spielplatz nicht einfach gebaut wird, sondern dass dabei Kinder beteiligt werden. Und manchmal versuchen wir auch mit manchen Projekten diese Bereiche zu verbinden. Wir haben zum Beispiel sogenannte Projektpatenschaften, bei denen junge Menschen an uns herankommen. Aktuell haben wir eine laufende zum Thema mentale Gesundheit, die wir dann in Verbindung gebracht haben mit passenden Personen aus dem Gesundheitsamt und aus den Fraktionen, die dem Thema auch nahe dran stehen und die sich jetzt entschlossen haben, eine Umfrage zum Thema zu machen, weil sie gesagt haben, hey, mentale Gesundheit ist absolut wichtig für uns. Wir wollen gucken, wie ist da die Versorgung, wie steht es da drum? Und das unterstützen wir auch im Sinne von, dass wir dann einfach unsere Kontakte nutzen und so verschiedene Akteure, die vielleicht vorher nicht direkt sich gefunden hätten, dann zusammen an einem Thema arbeiten können. Und da haben wir auch aktuell jetzt diese Projektpatenschaft laufen und sind schon ganz gespannt, was da die Umfrage auch ergibt, die sie geführt haben zum Thema.
1: Wie schafft ihr das alles zu zweit oder zu dritt?
2: Fertig, danke dafür. Frage ist großartig. Danke dafür. Genau, wir haben gar keine vollen Stellen, wir beide, jeweils nur 75%. Und wir schaffen es deswegen, weil wir glauben, dass wir alle BAM sind. Das heißt, wir sind nicht alleine in Erfurt. Wir haben dieses Netz von Jugendorganisationen, die wir ja auch, wir haben ja gesagt, der Stadtjugendring ist unser Träger. Das heißt, wir sind da gut vernetzt und wir können nur gemeinsam daran arbeiten. Also ihr seht ja, wir sind zwei Personen mit jetzt noch Hilfe von FSJ. Wir können nicht alle Beteiligungsprojekte in Erfurt umsetzen. Das wäre schön, aber das funktioniert nicht. Deswegen BAM ist größer, als wir das sind, würde ich sagen.
0: Willst du was zu deinen Aufgaben erzählen,
3: ja,
0: was du machst?
3: Ja, also wir kriegen das irgendwie gewuppt und ich bin auch sehr froh, da so ein bisschen mithelfen zu können. Sei es jetzt mal irgendwie eine E-Mail schreiben, Protokoll führen bei einem wichtigen Treffen oder andersweitig was mitzusteuern. Ich habe jetzt zum Beispiel, Social Media, mache ich auch immer mal so ein paar Posts für Insta. Ich habe ein Reel geschnitten vom KST, witzigerweise. Bin ich davon abgekommen, was ich... Und ich dann natürlich nochmal selbst eine Perspektive einnehmen kann als selbst noch junger Mensch und auch als jemand, der bereits ehrenamtlich in Jugendgremien aktiv war, dann natürlich auch da so ein paar Methoden noch irgendwie hervorzaubern kann und natürlich, dass ich auch selber Projekte angehe. Derzeit plane ich zum Beispiel einen Konzertabend zu einem politischen Thema und versuche da auch gerade Jugendgruppen anzuschreiben und sie zu erreichen, um dann mit ihnen gemeinsam das auf die Beine zu stellen.
1: Wie funktioniert die Zusammenarbeit mit den ganzen Jugendhäusern?
0: Also mit den Jugendhäusern sind wir tatsächlich regelmäßig vernetzt. Das heißt, da stehen wir im Austausch, darüber erfahren, was bei denen so passiert, welche Themen gerade relevant sind. Und wir laden auch immer zu den Projekten, wenn wir wissen, in der Nähe gibt es ein Jugendhaus, Jugendhäuser und die Jugendlichen dort ein, an den Projekten teilzunehmen, fördern auch die Jugendlichen direkt in den Austausch mit uns zu kommen, wenn sie selbst Unterstützung bei Projekten brauchen, auch sei es eine Mikroprojektförderung oder einfach, hey, ich habe jetzt, wie gesagt, diesen Zebra ergreifen, den ich da gerne bauen möchte. Ich habe keinen blassen Schimmer, an welches Amt ich mich wenden soll. Muss ich mich überhaupt an ein Amt wenden? Und da helfen wir auf jeden Fall immer ganz aktiv dabei. Genau, das heißt, hier ist es eigentlich relativ regelmäßig und die Jugendhäuser nehmen auch eigentlich jedes Jahr an der Jugendkonferenz teil und sind dann mit vor Ort und schauen, welche Themen es noch gibt und präsentieren auch eigene Themen.
4: Das war jetzt das Interview von Lina und Celine mit Bam und als nächstes spielen wir eine Musik und zwar A Boyfriend von Justin Bieber. 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

0: Ja, If I Was Your Boyfriend von Justin Bieber. Fühlt sich für mich als Ältesten im Raum an wie Jugend. So, wir waren bei der Jugendkonferenz bei der 10. Vincent und du warst ja auch dort.
1: Ja.
0: Und wieder Lina und Celine, unser Top-Interviewerinnen-Team, haben im Vorfeld natürlich auch nochmal mit Bam gesprochen. Und da werdet ihr jetzt auch gleich wieder eine bekannte Stimme hören von eben, das ist die Dani. Und ja, die hat uns mal grundlegend darüber aufgeklärt, was ist die Jugendkonferenz überhaupt, wo findet die statt. Und da hören wir jetzt rein, bevor wir drei, die ja alle auf der Jugendkonferenz waren, uns mal drüber unterhalten, ein paar Eindrücke sammeln. Genau, und dann hören wir jetzt erstmal rein in das Interview zur Jugendkonferenz mit Dani.
2: Viel Spaß. So, wir haben hier heute ein Interview aus dem BAM-Büro mit der lieben Dani von BAM. Und heute geht's bei uns hier kurz in unserem Beitrag um die 10. Jugendkonferenz, die hier in Erfurt stattfindet. Und genau.
3: Was ist eine Jugendkonferenz?
4: Eine Jugendkonferenz ist vor allem ein Raum für junge Menschen, an dem sie sich untereinander über ihre Themen austauschen können und sich aktiv einbringen. Und dabei können neue Ideen entwickelt und Kontakte geknüpft werden.
3: Okay, wie kam die Idee mit einer Jugendkonferenz?
4: Ja, wir von BAM veranstalten Jugendkonferenzen seit 2017 und da wir eine Beteiligungsstruktur sind, war mit unserer Entstehung auch schon geplant, dass wir dann ab sofort jährlich Jugendkonferenzen organisieren.
3: Klingt gut. Wie laufen die Jugendkonferenzen denn ab euch?
4: Unsere Jugendkonferenzen sind immer so aufgebaut, dass sie verschiedene Bausteine haben und es gibt häufig eben Stände, die mitkommen und es ist eine Mischung aus verschiedenen Leuten aus der Erfurter Jugendarbeit und aus einem Bühnenprogramm mit Musik und aber auch immer Preisverleihung.
3: Dann kommen wir gleich zu der Frage, wie sind sie aufgebaut?
4: Genau, und bei unserer Jugendkonferenz gibt es einen Workshop-Teil, der von jungen Menschen für junge Menschen gestaltet wurde. Und anschließend werden nachmittags zahlreiche Stände am Start sein, wo andere junge Menschen von ihrem Engagement erzählen. Außerdem gibt es immer die Möglichkeit, mit Politik und Verwaltung in den Austausch zu treten. Junge Menschen machen ebenfalls die Bühnenmoderation und treten auch in den Bands auf. Und natürlich sind sie die Hauptgäste. Ja, und dazu gehört auch immer noch, dass wir Preisverleihungen an engagierte junge Menschen auch noch auf der Bühne vergeben.
3: Okay, was ist das Ziel dahinter?
4: Das Ziel bei unseren Jugendkonferenzen ist, dass wir einen Raum schaffen wollen, in dem junge Menschen in Austausch gehen können und an dem sich Menschen beteiligen können und bei dem sie auch beteiligt werden und in der Vorplanung beteiligt wurden im Rahmen von unserem Jugendteam. Und wir wollen, dass an diesem Ort Engagement sichtbar wird. Junge Menschen sollen sichtbar gemacht werden und damit auch die gesamte Jugendbeteiligung in Erfurt sichtbar gemacht werden, was final ja auch unsere Demokratie stärkt.
3: Wann sind Sie immer und wie lange ungefähr?
4: Die finden bei uns jährlich statt und dieses Jahr ist die 10. Konferenz am 30.06. von 12 bis 20 Uhr.
3: Okay, welche Altersklassen sind dort?
4: Es sind Altersklassen von, sag ich mal, so 10 Jahren bis 27 vertreten.
3: Dann hätte ich ein paar Fragen. Würdet ihr sagen, es sind mehr Jugendliche oder mehr junge Erwachsene da?
4: In den vergangenen Jahren waren eher mehr Jugendliche da, weil wir auch oft von den verschiedenen Jugendhäusern in Erfurt zum Beispiel die Zielgruppe haben und die dann eher so im Teenie-Bereich ist.
3: Was ist dieses Jahr anders als die letzten Jahre?
4: Wir haben natürlich ein Jubiläum und dafür haben wir uns überlegt, diesen kompletten Teil mit den Workshops anzubieten zu 5 verschiedenen Themen. Und ansonsten hat die Jugendkonferenz immer erst später begonnen, ohne Anmeldung. Und dieses Jahr ist es neu, dass es einen Workshop-Block gibt.
3: Okay, klingt gut. Auf was freut ihr euch am meisten bei der 10. Jugendkonferenz?
4: Ich freue mich am meisten auf das Angebot von den Ständen und dass ganz, ganz viele Menschen in Erfurt, die einfach tolle Sachen machen, junge Menschen am Start sind und sich gegenseitig kennenlernen können. Ich freue mich auf das Gelände vom Komma rum und dass wir alle eine schöne Zeit haben.
3: Okay, das klingt auf jeden Fall alles sehr gut. Dankeschön.
4: Genau, eine besondere Sache dieses Jahr ist noch, dass BAM Unterstützung hatte von 2 Praktikanten. Dago ist schon seit Mai dabei und hilft enorm viel bei der Jugendkonferenz mit. Und Moritz ist jetzt seit dieser Woche dabei als Schülerpraktikant für 2 Wochen. Und seit März gibt es auch ein Jugendteam. Und jetzt frage ich Lina und Celine, weil sie auch Mitglied von diesem Jugendteam sind. Was sind eure Aufgaben? Was macht ihr im Jugendteam?
2: Natürlich mitentscheiden, wie soll die 10. Jugendkonferenz aussehen. Also vielleicht aber auch so, also was soll da überhaupt passieren? Was soll angeboten werden? Was für Deko soll da sein? Was für Bühnenmoderation? Was soll auf der Bühne passieren? Wer soll da zum Beispiel Musik spielen? Wer soll da was sagen? Also vieles durften wir mitentscheiden. Planen, wie auch immer. Besonders halt die Deko.
3: Also ich kann auch nicht viel mehr sagen. Eigentlich dasselbe. Dann haben wir noch mitentschieden, wie die Plakate aussehen, genauso wie Schilder, die wir alle zusammen gebastelt haben, angemalt haben, draufgeschrieben haben und so weiter.
4: Und habt ihr denn auch an der Jugendkonferenz selbst Aufgaben als Jugendteam? Welche sind das?
3: Ja, haben wir. Also ich zum Beispiel stehe dann auch einmal auf der Bühne, wenn Lina Begrüßung macht. Dann mache ich noch mit Robby die Bands ansagen.
2: Was wir auch noch machen, ist ein Workshop selbst leiten von 12 bis 16 Uhr. Für Jugendliche dann natürlich auch auf der Bühne stehen. Also am Anfang, aber auch zwischendurch mit den Zuschauern Spiele spielen oder zwischendurch einfach mal ansagen, was ist hier überhaupt noch, was gibt's hier. Genau, also so ein bisschen Info, denke ich auch.
4: Ja, super. Und wir haben neben eurer Hilfe natürlich auch noch dann Leute, die genau fotografieren vor Ort. Und ihr seht genau oder hört, ohne das Jugendteam wäre es wirklich schwierig.
2: So, das war's schon mit unserem Interview. Bestimmt hört ihr jetzt im Studio nochmal kurz was von uns oder Musik, je nachdem. Und wir verabschieden uns und wir hoffen natürlich, unser Interview hat euch gefallen.
0: Ja, Lina, uns hat das Interview sehr gefallen. Was ihr im Vorab mit Dani von BAM zur Jugendkonferenz, zur 10. stadtweiten Jugendkonferenz in Erfurt geführt habt. Vielen Dank dafür. Wir befinden uns jetzt wieder im Studio. Hier ist immer noch Felix und
1: Vincent.
0: Und natürlich auch
1: Gerrit.
0: Genau. Und wir drei waren ja jetzt spannenderweise alle in unterschiedlicher Funktion, auch auf der Jugendkonferenz. Ich für meinen Teil habe jetzt als pädagogische Begleitung des Jugendforums den Jugendforumstand etwas betreut und wir haben auch Aufnahmen gemacht, zu denen wir später aber nochmal kommen werden. Vincent, du warst im Orga-Team.
1: Genau, ich habe in der Jugendarbeit habe ich vom BAM die Workshops und die Bühnenmoderation ein bisschen gemacht mit den anderen. Und Gerrit, was hast du gemacht?
5: Ja, ich war im Rahmen meines freiwilligen ökologischen Jahres bei der Jugendkonferenz. Ich mache nämlich das FJ bei der Naturfreunde Jugend Erfurt und da hatten wir auch einen Stand auf der Jugendkonferenz und bei dem Stand hatten wir ja Sticker selbst gemacht und sind mit den Jugendlichen ins Gespräch gekommen über die Angebote, die wir als Naturfreunde Jugend machen und hatten da auch gut Betrieb.
0: Jetzt würde ich einfach mal so eine ganz allgemeine Frage in die Runde stellen. Was sind so eure Gesamteindrücke der Jugendkonferenz? Ich möchte jetzt nicht fragen, war es erfolgreich oder war es nicht erfolgreich, weil das ist schwer zu bestimmen. Aber wie hat es euch gefallen, Organisation? Auch der Ort, muss man nochmal ganz klar sagen, hat der Dani auch schon gesagt, ist das Kommarum. Es war ein völlig neuer Ort, da hat noch nie eine Jugendkonferenz stattgefunden. Wie war es für euch? Ich würde mal bei Gerrit anfangen.
5: Also an sich fand ich den Ort, das Kommarum, sehr schön. Das ist ja relativ neu gebaut und eröffnet geworden und es ist auch, ja, ich finde es optisch sehr schön. Man hat so diese Holzfassaden überall und es gibt zum Beispiel auch irgendwie einen großen Sandkasten, wo man dann auch mit Liegestühlen im Sand liegen konnte und ein paar Bäume stehen auf dem Gelände und es gibt so viele Hütten. Was so ein bisschen das Problem am Kommarum ist, das ist zwar relativ in der Stadt, aber trotzdem ein bisschen ab von Schuss. Und da kamen jetzt, glaube ich, jetzt nicht so viele einfach Laufpassanten vorbei.
0: Genau, da muss man vielleicht nochmal an der Stelle sagen, für alle ZuhörerInnen, die nicht aus Erfurt kommen oder sich nicht so gut in Erfurt auskennen, das Kommarum befindet sich nähe Hauptbahnhof, Nähe Polizei dort quasi Richtung
5: Westen ist das, also westlich vom Hauptbahnhof ist das.
0: Genau, also es ist sehr schwer zu finden.
5: Genau, und aber an sich, wie die Jugendkonferenz dort aufgebaut war und so, hat mir sehr gut gefallen. Und ja, ich fand es auch ja, schön organisiert und ja, hatte eigentlich einen positiven Eindruck davon.
0: Wie lief euer Stand? Also wie war so die Besucherzahl in dem Sinne oder wie war die Interaktion?
5: Ja, also Besucherzahl weiß ich gerade gar nicht so genau, aber es waren schon ein paar, die bei uns vorbeikamen. Und so Interaktion war sehr unterschiedlich von Person zu Person. Manche hatten irgendwie sehr Interesse an den Sticker selbst gestalten und hatten dann irgendwie gar nicht so die Lust, mit uns zu reden. Ist ja auch komplett okay. Und andere wiederum waren irgendwie sehr interessiert, was wir sind und was wir machen als Naturfreunde Jugend. Und ja, konnten dann mit den Stickern nicht so was anfangen, aber dadurch, dass wir so beides hatten, so Infomaterial und Sticker, waren wir eigentlich ganz gut aufgestellt und ich glaube, jeder konnte von unserem Stand was mitnehmen und hatte irgendwie eine ganz gute Zeit bei uns.
0: Das ist doch schon mal positiv. Vincent, bei dir war es ja dann jetzt mal eine ganz andere Situation. Du hast ja, also wie du schon erwähnt hast, du warst ja in der Jugendgruppe, im Orga-Team sozusagen. Ich kann mich auch erinnern, dass ich dich auf der Bühne stehen sehen habe. Wie ist dein Eindruck davon? Wie wird zu den Tag jetzt?
1: Also mein Eindruck zur Jugendkonferenz ist sehr positiv verlaufen. Also wir hatten zwar ein bisschen Stress wegen Zeitmanagement, weil wir ein bisschen hintergerückt sind. Aber an sich war es sehr fein, was die Jugendkonferenz angeht. Wir haben auch tolle Sachen machen können, haben auch die Zeitkapsel, die vor 5 Jahren erstellt wurde, haben wir geöffnet mit Lutz Gruber und ja, war auf jeden Fall sehr spannend zu sehen, was in dieser Zeitkapsel drin war. Und
0: ja, nimm uns doch mal mit kurz. Kannst du dich noch an irgendwas erinnern, was jetzt das Eindrucksvollste, was dir aus dieser Zeitkapsel im Gedächtnis geblieben ist?
1: Das Eindrucksvollste, was in dieser Zeitkapsel war, war ein Stift von dem Stadtjugendring, der nicht mehr erhältlich war. Also der war ganz selten dort drin gelandet. Natürlich waren auch Flaschenöffner vom Stadtjugendring da und noch ein paar Zettel, wo ein bisschen was aufgeschrieben wurde, was sie sich in den nächsten 5 Jahren wünschen.
0: Und habt ihr das auch ausgewertet? Gab es da was nicht in Erfüllung gegangen ist?
1: Wir hatten 1-2 Zettel vorlesen lassen von dem Publikum. Und das waren 2 Zettel auf jeden Fall, die erfüllt wurden. Und dann gab es aber auch ein paar Sachen, wo ich mich jetzt nicht ganz genau dran erinnere, die aber nicht in Erfüllung gegangen sind, da es zeitmäßig nicht funktioniert hat oder organisatorisch auch nicht geklappt hat.
0: Na gut, und das hat also auf der Bühne stattgefunden, ne? Dann hast du noch moderiert. Da gibt's ja immer so eine, was, also, ne, es sind ja ganz viele Stände, Gerrit hat es ja gerade gesagt, im Komma rum gibt es ganz viele Hütten, da saßen wir alle verteilt, ja, quasi fast nebeneinander. Da gibt's ja Laufzettel, ja, die Kids und Jugendlichen mitnehmen können und sich am jeweiligen Stand informieren und dann kriegen sie einen Stempel. Bei, glaube ich, 9 Stempeln oder so, 12, whatever, kann man ja was gewinnen. Kannst du dich erinnern, was es überhaupt zu gewinnen gab an dem Tag? Weil das finde ich immer auch sehr spannend.
1: An den Tag selbst hatten wir viele Preise. Wir hatten Gutscheine zu verschiedenen wie soll ich sagen? Also wir hatten einmal fürs Theater hatten wir, glaube ich.
0: Für die Schotte war das so, ja, tatsächlich.
1: Genau, ja. Für die Schotte hatten wir einen Gutschein. Dann hatten wir noch 2 andere Gutscheine, da kann ich mich aber jetzt nicht ganz genau dran erinnern.
0: Ist auch nicht so schlimm.
1: Dann hatten wir noch Hefte, Blöcke, Stifte, Radiergummis und Flaschenöffner und vieles Mögliche.
0: Also sehr diverse Liste an Preisen. die auch gewonnen wurden. Ne? Das Ende wurde ein bisschen zerrig auf der Jugendkonferenz. Das war zumindest mein Eindruck. Aber ja, haben es ja irgendwie alle gut überstanden. Und ich fand auch, im Endeffekt war es trotzdem eine sehr gute Veranstaltung. Auch wenn es dann geregnet hat, dann wurde es ein bisschen leerer. Aber das ist halt einfach so. Ne? Und Leute bleiben ja auch nicht bei solchen Veranstaltungen mal 4 Stunden, 5 Stunden oder so. Na gut, dann kommen wir jetzt nochmal dazu, was das Jugendforum eigentlich an dem Tag gemacht hat. Und zwar hat das Jugendforum Aufnahmen gemacht mit einem Art Spiel, das nennt sich die Demokratiedeckel. Und auf diesem Deckel standen verschiedene Fragen drauf. Und wir haben uns gedacht, wir gehen einfach mal mit dem Aufnahmegerät los, dorthin, stellen das hin, lassen die Leute Deckel ziehen, wo bestimmte Fragen drauf waren. Die können persönlich sein, die können aber auch die Gesellschaft betreffen, um miteinander ins Gespräch zu kommen. Und die Antwortschnipsel plus die jeweiligen Fragen natürlich, die hört ihr jetzt nochmal. Und da wir jetzt schon fast am Ende der Sendung sind, müssen wir jetzt schon Tschüss sagen, leider. Vincent,
1: sehr schade.
0: Gerrit, es hat mir sehr viel Spaß gemacht, heute hier auch als Ersatz so ein bisschen einzuspringen. Und dann sagen wir Tschüss, bevor wir noch die Audioschnipsel hören.
1: Auf Wiedersehen.
0: Tschüss. Das hat mir auch viel Spaß gemacht. Bis zum nächsten Mal und wir hören uns dann wahrscheinlich alle wieder, wenn die Sendungen aus Erfurt und Graz jetzt vom Antenna-Projekt wieder mit zurückgebracht werden und dann dementsprechend auch hier laufen. So.
1: Bis dahin.
6: Über welches Thema sollte häufiger in den Nachrichten gesprochen werden? Ich würde schon sagen, halt das Geld an den Schulen, was das halt betrifft, weil darüber wird halt wirklich zu wenig gesprochen. Dann halt auch über das Engagement der Schüler oder Schülerinnen oder halt den Kindern oder halt auch der Jugend generell. Man sollte halt auch wirklich drüber sprechen, wie sich denn auch die Schüler oder generell die Jugend halt gehört fühlt. Weil es ist jedes Mal dasselbe in den Nachrichten, sei es Trump, dieser komische Cheeto, Krieg oder halt Finanzen. Es ist halt schlimm und wir brauchen halt auch mal was anderes.
7: Welche Veränderung würde dich in deinem Alltag spürbar entlasten? Das wäre auf jeden Fall eine Klimaanlage oder allgemein kühlere Räume, sei es auf der Arbeit oder in öffentlichen Verkehrsmitteln.
8: Was läuft gut in Deutschland und was müsste besser laufen? Boah, ich finde, Deutschland ist ein großartiges Land zum Leben. Ich finde, Deutschland hat so viel zu bieten von den Leuten, von der Kultur, von der Natur her, von der Wirtschaft. Wir können so glücklich sein, wir sind so privilegiert in diesem Land zu leben. Und deswegen finde ich es so schade. Und das könnte besser laufen. Dieser Kulturpessimismus der Leute in den letzten Jahren. Es geht mir so auf den Senkel. Ich kann es nicht mehr ertragen, wie die Leute sagen, wie scheiße alles ist. Und dabei ist eigentlich alles voll geil. Aber die sehen es nicht. Die sehen nicht, wie geil dieses Land ist. Keine Ahnung. Wenn ich komme gerade aus Südamerika. So wie als Friedrich Merz in Südamerika war, komme ich her und sage, wie geil es hier ist. So, nee, aber wir leben in Sicherheit. Wir haben gute Löhne. Wir haben keinen Mindestlohn wie 1,40 Euro wie in Paraguay die Stunde. Wir haben verdammt geiles Leben eigentlich. Und auch wenn man sich die Landschaft anschaut, die Altstadt von Erfurt, so wie geil es ist, in so einer Stadt zu leben. Es ist schon ein Riesenprivileg, würde ich sagen.
9: Meine Frage ist, welche politische Entwicklung macht dir Angst und was macht dir Hoffnung? Wenn ich damit starte, welche politische Entwicklung mir Angst macht, weiß ich gar nicht mehr so richtig, wo ich jetzt überhaupt aufhören soll. Wir haben, wenn ich jetzt von Thüringen spreche, einen extrem starken Rechtsruck. Die AfD wird immer stärker, rechtsextreme Organisationen werden immer stärker und das macht mir ziemliche Angst, weil die AfD offen die Meinungsfreiheit erdrückt, die Demokratie erdrückt. Wir haben jetzt wieder die neuen Zahlen, dass die AfD verfassungsfeindlich ist, dass ihnen die Verfassung eben nichts bedeutet. Und diese politische Entwicklung macht mir Angst, weil sich immer mehr junge Menschen damit identifizieren, weil Rechtsextremismus ganz oft auf einfache Fragen auf schwere Fragen eine einfache Antwort gibt und das so nicht weitergehen kann. Was mir aber Hoffnung macht, dass es eine sehr, sehr starke linke Bewegung gibt, dass viele Menschen das so nicht hinnehmen wollen, wie jetzt am 4. Juli und eben gegen sowas demonstrieren. Und das gibt mir noch Hoffnung, dass die Welt eben nicht verloren ist.
10: Was wünsche ich mir für meine Stadt? Also, dass es eben bei hohen Temperaturen hitzefrei gibt. Vielleicht auf der Hofpausen eben, das Essen und Hofpausen nicht zusammen sind. Also, ich kacke, weil du musst eben essen, dann direkt Hofpause und dann
11: dass man vielleicht so ein bisschen mehr weiß oder auch mehr gekennzeichnet wird, wie so Erfurt so aussieht, was, wie weit von was weg ist und wo man hin kann.
10: Also, jetzt zu warmen Zeiten vielleicht ein Schwimmbad, weil die sind sehr überfüllt.
11: Aber wir haben das schon eigentlich ganz.
10: Eigentlich sehr überfüllt jetzt in dieser Zeit, auch wenn es sehr warm ist.
12: Welches deiner Alltagsprobleme wird zu wenig politisch diskutiert? Die Vereinbarkeit von Arbeit, Privatleben und Ehrenamt.
13: Spannend, glaube ich.
12: Über welches Thema sollte häufiger in den Nachrichten gesprochen werden? Psychische Gesundheit.
14: Setzt du dich für die Rechte anderer ein oder ruhst du dich auf deinen eigenen aus?
15: Ich setze mich für die Rechte von anderen ein, aber ich kann es leider nicht, weil ich finde, obwohl Deutschland ja Stadt ist, die
13: halt sagen, die Regenbogenflagge, wer gerne sieht oder so, gibt es immer noch homophobe Menschen auf dieser Welt. Ich bin selber ein...
14: Welches politische Ereignis müsste eintreten, damit du das Land verlässt?
16: Zum Beispiel, wenn jetzt alle Regenbogenleute aus dem Land abgeschoben werden sollten. Aber jeder hat ein Recht, in Deutschland zu sein und nicht einfach nur die, die zum Beispiel keine Regenbogenleute sind.
17: Was können wir heute tun, damit junge Menschen eine gute Zukunft haben? Also es gibt viele Möglichkeiten, alleine schon in der Schule halt mehr Sozialarbeiter in die Schule bringen. Es gibt viel zu wenige. Es gibt 1000 Schulen, die keine Sozialarbeiter haben. Keine Ahnung, mehr Freizeitangebote stellen. Jetzt zum Beispiel, du hast zwar viele Freizeitangebote in Erfurt mit vielleicht Fanprojekte, dies, das, jenes. Aber die machen alle im Sommer zu und dann sollte man die eigentlich im Sommer auflassen, weil das ist so der Höhepunkt, wo die meisten Kinder hingehen. Ich glaube, da könnte man auch vieles machen, dass Kinder dann mehr Freizeit haben, allgemein. Man kann auch allgemein viel machen in der Schule, Kinder mehr Freizeit lassen, weniger Hausaufgaben, dass die Kinder sich auch mal entspannen können und sowas und halt auch irgendwie Jugendliche, dass sie dann runterfahren können, nicht andauernd diesen Schulstress haben und sonstiges. Und auch, ich glaube, es hat auch viel zu viel Druck von Seiten der Politik auf junge Menschen gebracht, mit die 12 Jahre alt sind oder jünger und schon damit in Verbindung gebracht werden, obwohl die damit eigentlich noch gar nichts zu tun haben. Die denken noch nicht mal so weit, was die in 10 Jahren wählen wollen oder sowas, keine Ahnung, dass man da vielleicht auch mal ein bisschen Rücksicht nehmen sollte, da halt nicht so die Jugendlichen mit reinzubeziehen. So klar, es gibt auch viele Sachen, die sind wichtig für die Jugendlichen, aber da ist es schon so krass, mit in die Politik reinzuziehen und dann zu sagen, ja, du bist jetzt auf der Seite oder auf der Seite, das ist alles Unnötige. Kinder müssen selber wissen, was sie wollen. Und ja, man kann sagen, so, okay, dies, das, jenes, aber und ja.
18: Einen Skaterpark für Mountainbikes und einen leichten Skateboard. Und einen leichten Skaterpark für Inliner.
19: Wenn du etwas verändern könntest, um unser Land gerechter zu machen, was wäre das? Ich würde die 4-Tage-Woche einführen, weil ich glaube, dass unsere Gesellschaft am meisten daran krankt, dass Menschen zu wenig Zeit haben für Ehrenamt, um tatsächlich miteinander ins Gespräch zu kommen. Und das liegt nicht daran, dass Leute keine Lust dazu haben, sondern weder die finanziellen Ressourcen noch die zeitlichen Möglichkeiten neben Familie, Job, irgendwie ganz vielen neuen Anforderungen, die tagtäglich an uns gestellt werden, tatsächlich Zeit zu haben, irgendwie Dinge zu machen, die uns menschlich machen, nämlich Zusammenleben und Gemeinschaft. Und deswegen braucht es eine 4-Tage-Woche bei vollem Lohnausgleich.
20: Welche Arbeit soll mehr wertgeschätzt werden? Für mich persönlich als angehender Erzieher definitiv die Arbeit des Pädagogen oder aber auch des Erziehers. Welche Arbeit soll mehr wertgeschätzt werden? Für mich als angehender Pädagoge ist es definitiv die Arbeit als Erzieher und auch der pädagogischen Fachkräfte. Denn da bin ich der Meinung, das kommt häufig viel, viel zu kurz. Alleine wenn wir jetzt gerade schauen auf die Situation der Kitas, ist es halt eben so, dass ein Großteil vieler Pädagogen gehen muss, weil eben die Kinderzahlen so sinken, dass die Fachkräfte eben nicht gehalten werden können. Und das muss ich ehrlich sagen, finde ich bedauerlich, weil für mich persönlich würde die Qualität gesteigert werden, wenn man eben diese Arbeit wertschätzt und diese Plätze auch irgendwie hält auf Biegen und Brechen. Dass eben auch in der Zukunft wieder mehr motivierte Pädagogen arbeiten.
21: Bist du Teil eines politischen Problems oder seiner Lösung? Ich würde mich eher in Kategorie Lösung einteilen. Und zwar dadurch, dass ich zum Beispiel am 4.7. mit protestieren werde und dadurch, dass ich meine eigene Radiosendung mit Caro habe und wir verschiedenste Themen für andere Leute aufgreifen und auch da so ein bisschen helfen wollen. Genau, also ganz klar Lösung statt Problem.
22: Welche Begegnung mit einem anderen Menschen hat dir zuletzt Hoffnung gegeben? Ich war letzte Woche in Italien und habe ein paar Leute kennengelernt, die zufälligerweise Pädagogen waren und habe mit denen über junge Menschen und Beteiligung gesprochen und habe mitbekommen, dass dort, obwohl dort Jugendbeteiligung eigentlich ein schwieriges Thema ist und es nicht wirklich Strukturen dafür gibt, es super viele Leute gibt, die Lust haben, die was machen wollen, die Interesse haben und dass ich die Möglichkeiten, die ich hier habe, wertschätzen muss und eigentlich noch mehr nutzen, weil wir die Strukturen einfach schon haben, aber gleichzeitig auch versuchen zu helfen, um anderen auch die Möglichkeit zu geben, diese Beteiligung zu bekommen.

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0: Dauiben dieben die Dorti Dipta. Genau so schaut's aus.
1: So stand auf dem Zettel.
0: Ja. So stand das da. Herzlich willkommen zum Easy Sunday. Ihr habt Radio Frei eingeschaltet. Gute Idee. Mhm. Ihr habt's gehört, es ist der letzte Easy Sunday vor dem Sommerferien. Ja. Moin Ufo.
2: Moin Sven.
0: Moin ihr Lieben da draußen. Mhm. Und ja, letzte Sendung vor dem Ferien. Wir sind beide weg. Da wird es sicherlich ein paar Reprisen von uns geben, irgendwelche alten Sendungen. Nichtsdestotrotz, in ungefähr 3 Wochen geht es dann weiter. Aber jetzt haben wir erstmal 2 Stunden schön Easy Sunday vor uns.
2: Jawohl.
0: Manfred Kruge öffnete natürlich passend, wenn der Urlaub kommt.
2: Mhm. Wir bleiben am Sonntag. Ja, Sunday Morning von Velvet Underground. Mach bitte den Anfang.
0: Klasse.

0: passt unbedingt auch zum Sonntag. All Along the Watchtower hier, so im schönen Gospel-Style. Hier von den Brothers and Sisters waren das.
1: Ja, weiter mit Guido und Maurizio De Angelis, bekannt als Oliver Onions. Ja, mal wieder für Musik, für Musik, für Musik. Wir hören Driving All Around.
2: Ja.

0: für mich persönlich immer noch eins der besten David Ruffin-Stücke, seines Zeichens mal Mitglied der Temptations, hier auf Solofahrten. Das war, glaube ich, von der ersten Solo-Platte sogar. Blood Donors Needed. Er ruft hier zur Blutspende auf, Blutspender gesucht. Man weiß natürlich, wie es gemeint ist, wenn man den Text verfolgt.
1: Jo, willkommen zu Deptone Records aus New York, Brooklyn. Und eine Scheibe, die in der unteren Top 10 ist, das heißt 008 Deptone. Cool. Das heißt ganz so mit einer der ersten Bands, die damit veröffentlicht wurden. Die Rede ist von Sugarman 3 und dem Album Soul Donkey. Das ist schöner, polternder Funk. War klar, das ist immer noch frisch letzten Endes, aber es klingt toll auf jeden Fall und ja, charmant. Wir hören So Long Donkey.

0: Ja. Ja. Finde ich auch.
1: Jawohl.
0: Guter Fang kommt auch aus Deutschland. Mhm. In dem Fall aus Hamburg. Mighty Mocombos, die haben sogar ihr eigenes Label Mocombo. Mhm. Verrückt. Hier in Begleitung mit Nicola Richards. Die hat das gesungen und das war Something's Missing.
1: Feini, feini. Jetzt ein Song von einer ganz großen Lady, von Lauren Nero, Stone Sour Picnic. Das Original lief auch schon vor etlicher Zeit mal wieder hier, als ich das mal wieder gefunden habe, da die Alben. Aber jetzt gibt es eine Version von The Fantastic Fifth Dimension. The Fantastic, ja, sonst sind wir nur The Fifth Dimensions. Aber heute heißt es The Fantastic.
0: Naja.
1: Ja. Und ziemlich nah am Original dran, auf jeden Fall schön ausgemalt noch zusätzlich. Toller Song, Stone Sour Picnic.

0: auch lange nicht gehört.
1: Ja, und Nein, so heißt doch das Stück. Das Ganze kommt von Lying, eine Band aus Berlin. Das Ganze um die wunderbare Sängerin Nicola Rost. Vielleicht habe ich es gerade mit Nicola. Eben war es Nicola Richards bei den Mighty Macombo, ist jetzt Nicola Rost. Die machen auch ganz tolle Konzerte mit unserem Freund Carsten zusammen. Mhm. Da wäre ich gerne mal dabei gewesen. Mhm. Die waren letztens in Hannover und in Hamburg natürlich. Aber alles ausverkauft.
0: Schön.
1: Muss man schnell sein.
0: Aber schön.
1: Aber wunderschön.
0: Jawohl. Wir kommen zur C-Level, eine Band, die so in diesem Fusion-Bereich da eigentlich, ja,
1: ja in die steht bei mir bei der Segelmusik.
0: Auf alle Fälle, die sind da auch ein bisschen anders aufgestellt. Aber so, die zwischendurch können sie schon einfach auch sich ja, einfach gehen loslassen und ja. Gehen ab. Wir hören Shake a Leg von C-Level.
1: Und dann gehen sie ab.
0: Dann gehen sie ab.

0: Markus Hermia. Ich dachte, ich stimme dich schon mal auf deinen Spanienurlaub ein, Susana Estrada.
1: Nee, das schaffen wir es diesmal nicht hin. Wir bleiben in Frankreich.
0: Okay, mal gucken, ob ich noch was Französisches mit habe.
1: Gucken wir uns Bordeaux mal ein bisschen an, gucken, was da was gute an Läden Idee. Gibt. Jawohl, weiter mit einer Lady Asher Partley. Die hast du auch als Scheibe, du hast ein
0: Album. Ja, ne? Ja, ja.
1: Wir hören sie heute mit einem Michael Jackson Cover, Jibco Jibco.

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0: bitteschön. Das sind meine französischen Urlaubsgrüße. Salut le copain. Das war Carsten Herobig Meyer. Von seiner aktuellen Platte, muss man ja noch sagen, als Aerobic Nummer 2. Im November im Kalif zu sehen, live. Also wahrscheinlich hinten in der Halle, weil der Kalif ist viel zu klein dafür. Freue ich mich sehr drauf.
1: Ja, ich durfte in Berlin sehen. Es war sehr elektronisch hier und so. Der Saal hat echt gebebt. Es war schön. Schlagzeuger und er. Cool.
0: War schon. Lukas ist ein klassischer Schlagzeuger.
1: Jawohl. Weiter mit einem bekannten Stück, I Love Paris. Viele haben es aufs Korn genommen. Hier eine Version aus Jamaika, wo Jamaika noch olle Musik hatte, irgendwie 50er, 60er Jahre. Jazz auch. Delaney Hibbert Combo. Hören wir mit dem Stück.

0: Kaya heißt das Stück. Tony Esposito.
1: Ey, guck mal, das ist schon, ey, der Wahnsinn. Ah. Wir sind ganz kurz vor 14 Uhr und der Barachsung der Woche Teil 1 liegt auf.
0: Klasse.
1: Wir hören von dem Album Till von Jerry Vale Promises als Bird Barachsung der Woche Teil 1, bitte.

Bert Bacher, Song der Woche, Teil 1. Bert Bacher, unser Lieblingskomponist wahrscheinlich. Ansonsten würden wir ihm nicht so viel Zeit widmen und in jeder Sendung mindestens 2 Lieder ihm widmen. Und nicht nur ihm, sondern natürlich auch seinem Texter, Hal David. Und er schrieb den Text zu Anyone Who Had a Heart. Das gibt es jetzt von Petula Clark, aber Petula Clark sagte, dachte sich, Petula Clark dachte sich, ich singe das mal auf Italienisch. Quelli, che una, encore. Petula Clark mit dem Bert Bacher Song der Woche, Teil 2.

Da möchte ich die erste Stunde auch italienisch gerne eröffnen nach dem Bacher-Song der Woche. Und zwar mit Mark Quattro, eine Formation des Albums, das ist ein Best-of, die ist von 98 mittlerweile schon. Damals war es halt ein ziemlich neuer Sound eigentlich, weil die Musik eigentlich noch älter war, die sie so gecovert haben, bearbeitet haben, wie man es auch mal nennen möchte. Wir hören das Stück Wonder.

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0: Adadu.
1: Das habe ich lange nicht gehört.
0: Ich habe es erst am Sonntag gehört und saß mit unserem Freund Tobi im Garten. Wir haben uns angeschaut und haben erstmal mitgesungen. Das war total klasse. Es hat total Spaß gemacht.
1: Das geht zu automatisch.
0: Zweit. Ja. Automatisch. Der Text ist immer noch da. Und haben festgestellt, wenn wirklich der Fall eintreten sollte, wir kommen auf eine Insel, essen und trinken es genug da. Wir haben einen Plattenspieler, dürfen 10 Platten mitnehmen. Die Power von Fishmob ist unbedingt dabei.
1: Dabei zu haben.
0: Wahrscheinlich ist das sogar die erste, die wir in die Tasche stecken würden, weil das macht jeden Tag Freude, die komplette LP.
1: Und dann habt ihr beide eine Platte mit.
0: Und das jetzt schon seit, keine Ahnung, wann, ich weiß gar nicht, wann die rausgekommen ist, irgendwann in den 90ern.
1: Die war schon immer da.
0: Ja, gefühlt
1: immer.
0: Am Anfang
1: der Schöpfung war die schon da. Ja, weiter geht's mit Musik aus Hawaii. Das Projekt heißt Nova. Wir hören Feel Like Getting Down. Und da bleiben genau in dem Modus eigentlich auch wie bei Fishmore eben schon.

0: Ja, das geht natürlich auch nicht an uns spurlos vorbei dieses Wochenende. Das soll ich sagen, mein Statement dazu. Die besten Demokratien, die Sterne.
1: Jo, weiter mit der Lady. Gladys Knight and the Pips. The Pips waren die drei Jungs, die immer so schöne Choreos hatten und auch natürlich gesungen haben.
0: Ihre Cousins.
1: Durch die Cousins.
0: Deswegen die Pips.
1: Okay. Ja, wir hören ein schönes Stück. Und zwar, was habe ich noch rausgesucht? Billy, come on back as quick as you can.

0: Loaded Honey. Ein Nebenprojekt von Jungle. Kennt vielleicht der eine oder andere, so eine britische, ich sag mal, Popband. Lass uns.
1: Ja, wir gehen nach Japan. Eine Band, Sentimental City Romance. Das Stück heißt Hello Suzanne.

0: Ragazzo, Solo Ragazza, Sola. Das Ganze kennen wir eigentlich als Major Tom von David Bowie hier. Mhm. Das Ganze dargeboten von der Crookie Gang. Und Francesco Wilking persönlich hat hier gesungen. Das Ganze von der neuen LP. Preloni Crew. Das ist, ich muss mal fragen, was das heißen soll. Das ist so der Regenschirm und das ist der Kran. Das ist so, Crew ist der Baukran. Mhm. Wahrscheinlich gibt es da irgendeine Brücke. Wir werden es erfahren. Vermutlich. Und wir kriegen es raus.
1: Du, wir sind in unserem Urlaub schon wieder eine Stunde und 43 Minuten näher gekommen. Klasse. Die Sendung neigt sich auch am Ende. Wir haben noch 20 Minuten, die werden wir ordentlich vollpacken. Ja, unser Weg führt uns nochmal zur Disco. Und zwar nach Marokko, ins Jahr 1982. Von Winness hören wir Ma Ibnat.

0: Lumumba. Das war Tony Cerzola.
1: Bei mir gibt es noch einen aus der Klamottenkiste hier von 68, was aus Japan. Passt aber schön für unsere Sonntagssendung. Tsukikake no Rendezvous mit Kaiko Marie.

0: Oh ja, es ist so spät. Aber wir machen kurz Urlaub und dann sind wir wieder da.
1: Tja, was weiß ich, 3 Wochen? So ungefähr in 3 Wochen.
0: Ja.
1: Gibt es wieder ein Life Easy Sunday. Life Easy Sunday.
0: Und noch Life warmer. Easy Sunday. Life Easy Sunday.
1: Ich wünsche dir ein paar schöne...

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3: Und damit hallo und herzlich willkommen zum Monatsrückblick für den Monat Juni. Mein Name ist Reinhard und ich habe mal geschaut, was in den 30 Tagen des Junis hier bei Radio frei alles so gelaufen ist. In den nächsten 2 Stunden blicken wir nochmal zurück auf eine besondere Lesung einer Soziologin. Außerdem geht es um eine politische Kämpferin, die sich seit Jahren gegen Rassismus und den Kampf gegen rechtes Denken stark macht. Wir blicken nochmal zurück auf das Kindermedienfestival Goldener Spatz. Da haben wir wieder ganz viel berichtet, unter anderem mit einer 4-stündigen Live-Sendung. Außerdem geht es um Nachbesserung im sogenannten Selbstbestimmungsgesetz. Da hat Kollege Asmus ein Interview geführt. Wir blicken nochmal drauf, dass das Freibad Möbelsburg wiedereröffnet wurde. Und es geht um eine hochinteressante politische Dokumentation, eine Langzeitbeobachtung. Brombeerland heißt die Dokumentation von den Weimarer Filmemachern Wolfgang und Yvonne André. Kollege Carsten hatte beide gesprochen. 14 Teile hat diese Serie und es geht um den Landtagswahlkampf 2024 in Thüringen, aber darüber hinaus auch um die Sondierungsgespräche und Koalitionsverhandlungen. Jetzt will ich gar nicht so viel weiterreden, zum ersten Mal Musik und dann blicken wir auf das erste Ereignis zurück, von dem wir berichtet haben.

0: Es war ein besonderer Ort für eine Lesung, und zwar im Erfurter Südosten, am Erfurter Herrenberg, in einem ehemaligen Kulturhaus, noch zu DDR-Zeiten entstanden. Heute ist da Spirit of Generations beheimatet. Die Lesung war von der kanadischen Autorin und Soziologin Barbara Theriot, die hier nicht nur in Erfurt studiert hat und die Matrikelnummer 1 hat, sondern die eben auch verschiedene Bücher geschrieben hat. Ihre Beobachtung, ihr Blick auf unsere manchmal auch seltsame Gepflogenheiten. Und sie hat eine Lesung gegeben, dort im Erfurter Südosten Anfang Juni. Und ich war mit Kollegen Carsten vor Ort. 20 Menschen waren ebenfalls da. Und es ging unter anderem um ein Foto aus dem Jahr 1981. Und da ist eine Frau zu sehen auf einer Party, offenkundig zu DDR-Zeiten aufgenommen. Und wir hatten dann gemeinsam überlegt, zwar also keine klassische Lesung, wer diese Frau sein könnte, wie sie heißen könnte. Ingrid hatten wir sie dann getauft. Und so kam Barbara Theriot mit den Menschen ins Gespräch. Und da waren auch interessante Leute da. Also es war natürlich eine Anwohnerin auch, die um die Ecke gekommen ist. Aber es gab auch Leute, die aus Argentinien und Neuseeland da waren, nicht extra eingeflogen sind, sondern inzwischen in Erfurt natürlich leben, aber die auch Gemeinsamkeiten entdeckt haben. Zum Beispiel, wie wir auf unsere Kindheit blicken, unser verklärender Blick auf die Kindheit. Und ich habe auch unauffällig mal wieder das Aufnahmegerät eingeschaltet und ein paar Eindrücke dieser Lesung mit Barbara Theriot mitgebracht.
1: Ist es besser mit oder ohne Mikro?
2: Ruhig mit.
1: Ja, mit. Ja, hallo. Die Idee war, ins Gespräch mit dem Publikum zu kommen und dass ich gar nicht so viel rede. Also ich habe ein paar Texte mitgebracht, aber auch Fotos.
3: Für mich ist immer Feldforschung. Egal, sogar wenn ich vorne stehe, dann beobachte ich, was da los ist, mache ich mir Notizen. Und da gab es auch so schöne Reaktionen, zum Beispiel ambivalente Reaktionen zum Rennsteiglied. Und das kann ich dann, das ist der Stoff für neue Texte.
4: Barbara Theriot ist so die gemeinste, aber liebevollste Frau. Ja, das stimmt. Natürlich, ja. Ja klar, wir kommen dann und unsere Arroganz in der Brille. Und dann
5: mehr T-Shirt machen.
0: Ja, von dir kam doch die Romantisierung einer Identität, die wir nie hatten, oder? Hast du das eingeschmissen? Ja. Das war so eine Erkenntnis des Abends. Kannst du es nochmal erläutern?
6: Ich denke, das ist ein Klischee, das habe ich nicht erfunden, obwohl es vielleicht klug scheint und dann sehe ich kluger aus. Aber das haben viele Leute zu vielen Kulturen gesagt. André Malraux, der französische Poet, sage zu Argentinien, ich komme ursprünglich aus Argentinien. Und dann in Buenos Aires, in der Hauptstadt, dann hast du das Gefühl, dass es die Hauptstadt ist, und jetzt zitiere ich ihn, die Hauptstadt eines Reichs, das es nie gab. Weil es ist so groß, es sieht wie Paris aus. Und das passiert mit der Geschichte in Ostdeutschland gerade, in Deutschland überhaupt, in Europa, in anderen Ländern. Ich denke, das ist nicht ein Phänomen von hier, sondern dann die neuen Generationen, die auf der Suche nach Identität sind und finden etwas, was vielleicht irgendwie typisch aussieht, aber mit dem spannende Grad zwischen typisch, aber kitschig und so. Und das ist sein Zeitgeist und viele Elemente.
1: Aber es hat auch damit zu tun, dass viele Menschen dort älter sind als in anderen Städten, also älter als in Erfurt im Schnitt. Und da viele fingen an zu erzählen, wie das früher war und wie die Stadt war. Und wie
7: ja, also ich muss eins sagen, wer das alles nicht selber erlebt hat, der kann das irgendwie gar nicht nachvollziehen. Es ist einfach so. Man kann viel über alles reden, aber wer das nicht selber erlebt hat oder jetzt als Kind noch sich daran erinnern kann oder so, das sind Erinnerungen, die bleiben einfach. Und ich bin eigentlich froh, dass ich das selber erlebt habe.
0: Also du meinst konkret DDR-Biografie auch?
7: Genau,
0: und
7: genau, also das kannst du irgendwie nicht nachstellen oder so. Und das kannst du auch nicht mit heute vergleichen. Und dass die Leute heute alle verbiestert sind oder schlecht gelaunt oder wie auch immer, das ist auch nicht verdenklich.
2: Das ist ja trotzdem nicht billig in der Platte, weil es saniert ist. Aber ich bin ja schon seit 35 Jahren.
8: Weil wir es vorhin davon hatten. Man muss das, wenn man das nicht kennt, ich weiß ja nicht, wo die meisten herkommen, aber die meisten kommen wahrscheinlich hier aus den Regionen. Viele, die jetzt hier zuwandern aus ferneren Bundesländern, für die waren die Plattenbau ja immer so soziale Brennpunkte. Das war hier ganz anders. Ja, das habe ich ja vorhin gesagt, ich habe mich da auch mit der Thematik, es war halt so, du hast mit 18 geheiratet, weil erst wenn du verheiratet warst, hast du ein Anrecht auf eine Wohnung gehabt, aber brauche ich euch wahrscheinlich nicht erzählen. Mhm. So, und deswegen gab es aber auch die größte Scheidungsrate in der DDR. So, weil meistens hatten sie dann zwei Kinder, so, dann haben die sich scheiden lassen, weil sie eben mit 18 schon geheiratet haben, wo sie noch gar nicht so weit waren. So, und deswegen gab es in der DDR einen größten Wohnungsbau, weil es gab ein Anrecht auf Wohnung. So, wenn die sich haben scheiden lassen, musste er ja ausziehen oder wer auch immer. So, und dann musste der irgendwo wieder einziehen und so. Und deswegen wurden diese Dinger, die wurden ja eigentlich nur für 30 Jahre gebaut. Das war ja eine Übergangslösung.
1: Lesen wir also weiter. Ich mag kräftige, leuchtende Farben oder wenigstens Farbakzente bei der Wahl meiner Kleidung. Weil mich das
0: Fantasie. Kann man dich nochmal von Radio Frei, nur eine Frage nochmal was fragen? Weil du ja offenkundig, hallo, erstmal kam. Weil du extra, du bist mit Krücken hierher gekommen in die Tungerstraße, extra hierher. Du warst auch einer der Befragten von Barbara Taillot. Wie kann man sich das vorstellen? Also, wo lebst du erstmal?
5: In Suhl.
0: Und sie hat dann Kontakt zu dir aufgenommen oder wie lief das?
5: Sie hat mich beobachtet. Ich war in der Innenstadt gewesen und Barbara saß am Brunnen dort vor der Kirche und da hat sie mich, wie hat sie genannt, Miss Mittelgebirge 1972 und dann ist sie durch die Stadt gelaufen und ich saß auf einer Terrasse und habe was getrunken und da kam Barbara und da hat sie sich an die Seite hingesetzt, obwohl alles frei war und dann habe ich gedacht, sie könnte ich auch gerne hier rübersetzen und so sind wir gleich in Kontakt und dann wir hatten sofort einen Draht zueinander gehabt auch.
0: Und das ist ja auch jetzt nicht so eine klassische Gesprächsführung, Interview, sie fragt was, sondern...
5: Nein, wir haben uns unterhalten, ganz normal. Und dann hat sie mir ihr Buch schon geschenkt. Das ging alles, als wenn wir uns... Also ich habe das so empfunden, ich nehme an, sie auch.
0: Letzte Frage, dann sollst du schon losgehen. Wenn du dann die Texte gelesen hast über Suhl in dem Fall, ist es dann so, dass du, obwohl du so lange da schon lebst, auch Dinge auch nochmal neu entdeckst mit ihrem Blick?
5: Mit ihrem Blick ja schon. Und wenn wir uns so drüber unterhalten haben, dann habe ich auch manche Dinge schon aus einer anderen Blickrichtung gesehen, ja. Und das war immer recht spannend und aufregend und eigentlich eine wunderbare Zeit.
1: Also dann vielen Dank, dass ihr jetzt gekommen seid, vor allen Dingen mit ihrem gebrochenen Fuß. Also ja, toll.
0: Dein Buch ist das dritte Buch. Wann kommt es raus? Wie heißt es?
3: Der Arbeitstitel ist So völlig unbeschwert. Als Reporterin hinter den Bergen. Das erscheint bei C.A. Beck im Februar 27.
0: Und das kann man ja nochmal sagen, du hast ja schon häufiger bei Radio Frei mit Carsten ja auch gesprochen. Du findest ja immer wieder was Neues. Ne? Du hast dann manchmal auch durch unterschiedliche Berufe bist du auch angekommen, Lokalreporterin, Friseurin. Hast du schon Ideen, wie du weitermachst, in welche Richtung? Du machst ja immer weiter, du beobachtest ja ständig.
3: Ja, vielleicht mein nächster Stopp wird Gera sein. Weil was interessant war bei Suhl, war alte Bezirksstadt. Das macht was mit einer Stadt, mit Menschen, einer Stadt, die eine andere Vergangenheit hatte. Das ist so, also Überlegung.
4: Nimmst du mich da mit, bitte? Ja. Weil ich bin ja da geboren.
3: Ja, und dann ich weiß. Die, ja, da, und auch alte Spuren, ne? Carsten Rose gewidmet, ja.
4: Oh, das ist interessant. Ja, Gera, da wäre ich sofort dabei. Unterstütze ich dich.
0: Vielen Dank.
3: Ja. Vielen Dank.
4: Ja. Und immer schön schlechte Laune behalten.
3: Ja.

0: Ihr hört weiterhin den Monatsrückblick für den Monat Juni. Und Anfang Juni gab es ein Gespräch, welches Kollegin Marie geführt hat. Und zwar mit Medina Yilmaz, die schon seit Jahren in Erfurt lebt und die sie seit Jahren stark macht gegen Rassismus und den Kampf gegen rechtes Denken. Gar nicht so einfach in einem Bundesland, in dem mehr als ein Drittel der Wahlberechtigten zuletzt die AfD gewählt haben. Und Marie wollte wissen, wie Medina Yilmaz damit umgeht. Und sie hat gesagt, dass sie inzwischen anders denkt als noch vor ein paar Jahren. Also, dass sie auch den Austausch mit den Menschen sucht, die eben so wählen und so denken. Und sie hatte da auch ein Erlebnis mit einer Kommilitonin, was sie auch nochmal zum Nachdenken gebracht hat.
1: Ich muss sagen, ich habe letztes Jahr eine sehr, sehr große Solidarität von einer Kommilitonin erfahren. Ihre Eltern wählen die AfD. Und sie ist sich nicht so sicher. Und ich muss sagen, ich merke immer mehr Menschen, also so, die auch ich in meinem Umfeld kenne, jetzt nicht so im engen Freundeskreis sind, dass sie auch die AfD aus verschiedenen Gründen wählen. Im Gegensatz zu, also früher verurteile ich sie nicht mehr, sondern ich versuche, Räume zu schaffen, in denen wir wenigstens ins Gespräch kommen, damit sie sich mäßigen. Weil ich glaube, auch das ist wichtig, ne? Und auch zu sehen, dass es Gründe gibt, warum sie die wählen, ob die rational sind, irrational sind, wie auch immer. Aber ich glaube, ich habe einfach gelernt, bei allem Respekt, dass es diese Brandmauer gibt. Wir werden sie auf Dauer nicht aufrechterhalten können. Wir haben vielleicht auch von vornherein eine ganz andere Art, eine andere Kultur haben müssen, vielleicht, um mit ihnen zu sprechen. Ich weiß es nicht. Am Ende haben wir es nicht geschafft. Punkt. Ja, ich sehe es auch so. Und ich versuche das zumindest in meinem Umfeld zu ändern. Und ich will nicht Menschen verurteilen, dass sie die AfD wählen, sondern ich will ihnen sagen, guck mal, er sagt das so. Ne? Guck mal, du wählst, aber überleg mal, ne? Das und das. Und ich war gestern auf einer Veranstaltung, da waren auch in Gera, da waren auch viele AfD-WählerInnen. Ja? Und ich bin mit ihnen ganz normal ins Gespräch gekommen. Es ging um Bildung und Frauenrechte. Und es gibt Themen, wo wir uns einig sind. Ne? Also es gibt halt bestimmte Bereiche, viele Lebensbereiche eigentlich, wenn es nicht um Politik geht, nicht um diesen Kreuz geht, dass wir eigentlich trotzdem viele gemeinsame Nenner haben können. Und ich glaube, das muss man sehen, das muss man ihnen auch zeigen. Und wenn man sie immer ausgrenzt, dann wird man sie langfristig immer gegen sich hetzen und das ist nicht produktiv und das ist auch nicht Diplomatie. Ich spreche hier nicht von Diplomatie, sondern ich habe gelernt, diese Menschen weniger zu verurteilen.
2: Ein Blick vielleicht in die Zukunft. Du hast gesagt, du glaubst nicht, dass die AfD das durchziehen kann, was sie plant, aus unterschiedlichen Gründen. Wenn wir jetzt sehen, Sachsen-Anhalt wählt dieses Jahr, die Prognosen verändern sich gerade nicht so groß. Thüringen, weiß ich nicht, wie es beim nächsten Mal aussieht. Ich kenne viele Leute, die sagen, ey, wenn die AfD hier an der Regierung ist, dann gehe ich. Bleibst du, also wenn du frei entscheiden kannst?
1: Ja. Also am Anfang habe ich immer gesagt, ich gehe auf gar keinen Fall. Also ich bleibe, ja. Egal was kommt, ich sag mal, bis sie nicht sagen, hier, du gehst, bleibe ich oder ich nicht gezwungenermaßen gehen muss, bleibe ich, ja. Weil das keine Lösung ist. Und ich sag's nochmal, wir leben nicht mehr in 1933. Wir haben internationale Strukturen. Wir haben so viele Lebensmittel in den Supermärkten, die aus dem Ausland kommen. Wir haben, die Bäckereien funktionieren nicht mehr ohne Menschen mit Migrationshintergrund. Die Krankenhäuser funktionieren nicht mehr ohne sie. So viele Dienstleistungsbereiche funktionieren ohne Menschen mit Migrationshintergrund nicht. Aber nicht nur Dienstleistungen, sondern auch viele, viele andere Bereiche. Ich glaube nicht, also die AfD, es ist natürlich einfach, in der Opposition groß reden zu haben. Ja? Und es hört sich vielleicht auch ein bisschen böse an, aber manchmal wünsche ich mir auch, dass sie in dem einen oder anderen Bundesland endlich mal regieren, damit sie zeigen können, was sie anders machen. Ja? Aber selbst wenn es auf Bundesebene kommt, es wird Unruhen geben. Aber ich kann mir nicht vorstellen, dass in einem Land, in dem 30-40% fast Menschen mit Migrationshintergrund leben, ich kann mir das nicht vorstellen, dass 33 wiederkommt. Die ganze Welt rückt nach rechts, also viele rücken nach rechts und 60% der Weltregionen sind gar nicht demokratisch. Heißt nicht, dass es dort besser ist, ja, aber wir als Demokraten schaffen es, also entweder schaffen wir es, unsere liberale Demokratie zu erhalten, oder aber wir schaffen es, wenigstens solidarisch zu werden, wenn sie dann an die Macht kommen. Und ich glaube, an unserer Solidarität, an unserem Gemeinschaftsgefühl müssen wir jetzt arbeiten. Wir dürfen uns nicht zurückziehen. Wir müssen Räume finden, in denen wir zusammenkommen. Und sei es drum, dass es dann keine Fördergelder mehr gibt, dann müssen wir Spenden sammeln. Dann müssen wir einander unterstützen. Und das ist das so. Das ist mein Plädoyer auch an alle, dass sie einfach nicht resignieren. Ja, dass sie was machen, weil resignieren bringt nichts. Bringt nicht weiter. Und wenn wir uns psychisch kaputt machen, dann haben wir auch keine Kraft zu kämpfen. Ist jetzt nicht so, dass ich die ganze Zeit hochmotiviert bin. Ich habe auch meine Tiefphasen. Aber bringt nichts. Ja, also ich bin froh, dass ich da wieder raus bin. Aber wie gesagt, ich war schon viel früher da drin. Ja, weil ich habe früher von Anfang an gesagt, ey, diese Partei ist gefährlich. Und die sagt, ah, Mann, Medina, hör doch mal auf.

0: siehst du nirgendwo, der da als Landrat gewählt wurde. Ist nicht. Ja, so, was hat er denn in Sonneberg geändert? Wie viele hat er dann abgeschoben? Ist, ja, werden sie in Thüringen auch nicht schaffen. Selbst ein Höcke wird es nicht schaffen. Ich werde vielleicht angefeindet werden, bestimmte Menschen werden in den Visier genommen werden oder wie auch immer Menschen, die sich engagieren, die sichtbar sind. Aber vielmehr, ich glaube nicht, dass sie erreicht werden. Sie werden natürlich institutionell einiges kaputt machen. Ja, aber dann sollen sie das auf Bundesebene sehen, was dann auf sie zukommt. Dann sollen sie das auf der Mikroebene erleben und wenn sie, wenn ihnen das recht ist, dann sollen sie es sich auch auf der Makroebene antun. Ich meine, das Ansehen Deutschlands ist nicht mehr so, wie sie einst mal war. Und wenn sie dadurch noch was machen wollen, dann sollen sie. Ja, es werden aber auch viele Migranten gehen. Viele Fachkräfte werden hier dann nicht bleiben. Die werden dann in Länder ziehen, wo sie willkommener geheißen werden.
1: Und für die, die bleiben, lohnt es sich, solidarische Strukturen aufzubauen? Du hörst ja da nicht auf.
0: Nein, ich höre auf gar keinen Fall. Hör ich, auf.
1: Mir auch nicht vorstellen,
0: ich mache weiter, solange ich atmen kann, also solange ich mich auch ein bisschen bewegen kann. Ich muss auch gesund sein, ja, weil ich war letztes Jahr krank. Ich weiß auch, was Gesundheit bedeutet. Aber natürlich mache ich weiter. Wir müssen weitermachen. Und ich sage noch einmal, nicht jeder muss eine Veranstaltung organisieren. Nicht jeder muss eine Demo organisieren. Es reicht schon, eine geistige Verbundenheit aufrechtzuerhalten. Sei freundlich, wenn du draußen bist. Guck. Also sei offen, schau dich um, wo brauchen Menschen irgendetwas, sind es die Schulen, sind es, keine Ahnung, auf Arbeit, dass man mit Menschen darüber redet, dass man sich nicht auskennt. Es gab in den letzten Jahren, seit der sogenannten Flüchtlingsbewegung, ja, so viele Themen, die gespalten haben. Also bist du für Migration, bist du gegen Migration? Bist du Corona-Befürworter, Impfbefürworter, Impfgegner? Bist du für Ukraine, gegen, für Russland oder für die Ukraine? Dann haben wir jetzt Iran-Krisen. Die eine Krise kommt nach der anderen und viele Menschen fühlen sich resigniert. Corona hat leider auch viel kaputt gemacht. Ja? Also die Corona-Zeit hat auch Menschen leider psychisch destabilisiert. Nichtsdestotrotz, und dann gibt es halt auch noch die sozialen Medien, die Menschen sind voll überflutet mit irgendwelchen Reizen. So, und ich würde mir für alle wünschen, einfach mal kurz innezuhalten und sich Räume zu schaffen, in denen man einfach mal runterfahren kann und dann sagen kann, okay, was brauche ich? Und wir brauchen alle, egal wie individuell wir leben, wir sind auf soziale Kontakte angewiesen. So, und dafür brauchen wir eine soziale Verbundenheit. Und diese soziale Verbundenheit kann nur passieren, wenn man es auch nachhaltig macht, wenn man es auch dauerhaft macht. Und das ist es. Und das muss nicht, wie gesagt, in Form von Protest sein. Das kann in Form dadurch sein, dass man zu demselben Bäcker geht, dass man sich immer unterhält mit den anderen, ne? Dass man einfach Anschluss hat. Mhm. Und wenn man einen sozialen Ausgleich hat, dann ist man auch offen für viele andere Sachen.
2: Soweit Medina Yilmaz im Gespräch mit Kollegin Marie. Und das komplette Gespräch könnt ihr natürlich auch nochmal in unserer Mediathek

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1: Wir blicken zurück auf die Dinge, die wir im Monat Juni hier bei Radio Frei so angestellt haben. Natürlich haben wir viele politische Gespräche geführt, aber wir waren auch mal wieder mit einer Live-Sendung draußen. Und zwar haben wir 4 Stunden im großen Kino berichtet vom Kindermedienfestival Goldener Spatz und darüber hinaus auch. Eine Woche lang findet dieses Festival statt. Zunächst in Gera, dann in Erfurt. Am Ende winken 9 Spatzen und noch 3 extra Preise für eben Produktionen, die für Kinder und Jugendliche gedacht sind. Das Besondere ist, dass 2 Kinderjurys selber entscheiden, Kinder im Alter zwischen 9 und 13 Jahren, wer diese goldenen Spatzen bekommt. Und ich war unter anderem mit 2 Kollegen, Martin und Vincent, auch bei der Preisverleihung am Zughafen. Und da wollen wir nochmal reinhören. Unter anderem habe ich auch viele Gewinner getroffen. Einer der Gewinner war ja zum Beispiel der wunderbare Film, Mein Freund Barry. So viele Menschen auf einmal. Ich schaue in glückliche, hungrige und auch erschöpfte Gesichter. Immerhin dauerte die Preisverleihung fast 3 Stunden, mindestens eine halbe Stunde länger als geplant. Ich erkenne im Menschengewühl den Produzenten Marcel Wolfesberg, der eben noch auf der Bühne stand und den Spatzen in der Kategorie Fiktion Langfilm für Mein Freund Barry bekam, beziehungsweise stellvertretend für den Regisseur annahm. Jetzt hält er gerade entspannt ein Kaltgetränk in der Hand. Bevor er auch nur nippen kann, spreche ich ihn an. Er ist immer noch ziemlich überrascht.
2: Wir haben ja nie damit gerechnet. Wir waren sehr stolz, dass wir überhaupt eingeladen worden sind. Barry ist ja eine Schweizer-deutsche Co-Produktion. Da hoffen wir natürlich, dass wir die Türe beim Goldenen Spatz aufmachen konnten, aber dass wir gleich hier jetzt den Hauptpreis, damit haben wir natürlich nicht gerechnet. Und wir sind total glücklich und bedanken uns herzlich dafür.
1: Wie hilfreich ist eigentlich so ein Preis, dass man so einen Preis bekommt? Mein Freund Barry ist ja schon im Kino auch gelaufen. Also bekommt der jetzt nochmal so einen Schub in irgendeiner Form? Hilft das für das nächste Projekt? Also was kann so ein Preis im positiven Sinne anrichten?
2: Ja, also im positiven Sinn, Preise sind immer Auszeichnungen. Man hat etwas gut gemacht, nicht ich, sondern mein ganzes Team. Wir alle haben etwas Gutes gemacht. Jetzt in diesem Land Deutschland ist er schon ausgewertet. Aber wir haben in Norwegen vorletzten Monat 2 Preise gewonnen und Norwegen ist noch nicht ausgewertet. Das heißt natürlich für einen Verleiher vor Ort, der hat schon einen Preis gewonnen im Land für den besten Film. Auch vom Publikum hat er einen Preis gekriegt. Das könnte eine Möglichkeit oder eine Chance sein, in diesem Land im Kino zu starten. Also es generiert mehr Mut. Nicht unbedingt mehr Geld, aber mehr Mut bei den Verleihern, vielleicht über das TV hinaus zu gehen bei der Auswertung.
1: Ein paar Meter weiter von uns steht ganz schick im beigen Anzug gekleidet ein doppelter Gewinner. Gleich 2 Spatzen hat der Moderator des Wissensmagazins Wuselgusel, Simon Albers, bekommen. Auch er, logisch, freut sich. Und zwar aus einem ganz bestimmten Grund.
3: Genau das, was ich mache, hat nie ein direktes Feedback. Es ist immer, wir machen etwas im Radio, wir machen etwas im Fernsehen, wir machen etwas vor der Kamera. Das guckt sich jemand an, aber ich weiß nicht, wie der reagiert. Vielleicht machen sie die ganze Zeit, oh Gottes Willen, was ist denn das für ein Mist? Oder die sagen halt, hey, das ist cool. Und dieser Preis sagt es halt, dass die Menschen, für die das gemacht ist, natürlich auch für die Erwachsenen, sagen, das ist cool, was du machst. Und das finden wir so cool, dass wir dich mit einem Preis auszeichnen. Und sogar mit 2. Also, ich bin überwältigt.
1: Besonders gefreut habe ich mich für die Auszeichnung des Kurzfilms Engine of Love. Erzählt wird die Geschichte einer alleinerziehenden Mutter, deren unkonventionelle Art anderen nicht immer so gefällt. Ich habe eine Verabredung mit der Regisseurin Mirabel Rose Brilt und ihrer Mutter Alice Rose, auch Musikerin, denn ihre Musik spielt auch eine wichtige Rolle im Film. Beide sind extra noch ein bisschen länger in Erfurt geblieben. Es gab im Vorfeld wohl schon Andeutungen, dass es sich lohnen könnte, die Preisverleihung noch abzuwarten.
4: Also ich war den ganzen Nachmittag total aufgeregt, weil ich hatte nur so kleine Hinweise bekommen, aber nicht so starke Hinweise, dass ich tatsächlich sagen konnte, ja, bestimmt wird das so sein, dass du gewinnst. Und deswegen musste ich die ganze Zeit da sitzen und denken, nein, nein, nein, du wirst nicht gewinnen. Du wirst nicht gewinnen, damit ich mich nicht ärgere, falls es nicht der Fall ist. Deswegen bin ich immer noch aufgeregt und freue mich total.
1: Und Sie stand da eben auch auf der Bühne. Wie geht's Ihnen?
5: Ja, ich fand es echt toll. Das war schon sehr spannend, also unerwartet. ich bin davon ausgegangen, dass an der Langfilme, die in den großen Kinos lief, gewinnen würde. Aber es kam doch dann am Schluss ein kleiner Hinweis und ich so, oh Gott, vielleicht gewinnen wir. Und da war ich einfach total froh.
1: Die Jungfilm-Jury hat entschieden. Man kann jetzt nochmal sagen, also der Film geht 21 Minuten und vielleicht kann man, ohne zu viel zu erzählen, aber das war ja schon Inspiration, auch die Musik, die Sie gemacht haben, mal in den Nullerjahren. Engine of Love ist auch ein Titel von Ihnen.
5: Ja.
1: Und vielleicht könnt ihr doch mal erzählen, was der Ausgangspunkt des Films war.
4: Tatsächlich war es nicht die Musik, sondern die Idee, inspirierende Frauenfiguren neu zu erzählen, nämlich aus meiner Kindheit, als meine Mutter und ich immer sehr viele tolle Frauenfiguren in Filmen und Geschichten in Büchern gelesen haben. Und ich wollte das irgendwie zurückgeben und habe dann plötzlich gedacht, warum nicht bei meiner Mama anfangen, die so ein tolles Musikwerk hat, mit dem man einen total coolen, poppigen Nullerjahre-Film machen kann.
1: Was macht ihr jetzt noch? Wie wird gefeiert?

0: Die Stars an diesem Abend während und nach der Preisverleihung des Goldenen Spatzen sind eindeutig die 28 Kids der beiden Kinderjurys. Ich komme mit einigen von ihnen ins Gespräch. In dem Fall mit Luca, Martin, Flo und Florian. Ich sehe ihnen an, sie erzählen es mir auch, dass ganz viel Stress nach der Verleihung abgefallen ist.
1: Ja, ich finde es erleichternd. Ich war auch aufgeregt. Ich bin auch ein bisschen traurig, dass die Woche so schnell vorbeigegangen ist. Ich hatte sehr viel Spaß mit den Jungs. Ja, habe auch neue Freunde gefunden. Ja.
2: Ja, also es ist natürlich immer schon schön, dann wieder seine Eltern zu sehen und wieder nach Hause zu kommen. Aber es ist natürlich auch schade, weil man hat hier auch tolle neue Freunde gefunden und deshalb ist man auch ein bisschen traurig, wieder zu gehen zu müssen.
3: Dadurch, dass die Leute, die wir hier getroffen haben, so weit weg wohnen, ist das super schade, weil ich habe hier definitiv viele sehr nette Personen kennengelernt, mit denen ich sehr gerne noch im echten Leben Kontakt gehabt hätte.
4: Ja, also ich fand es schon auch erleichternd eben jetzt und auch schön. Es war ziemlich aufregend natürlich auch. Aber ja, ich finde es auch schade, weil wir halt die meisten nicht mehr sehen werden. Aber ja, und halt ein bisschen traurig auch.
0: Was war jetzt in der einen Woche euch besonders in Erinnerung geblieben?
1: Ich fand die, als wir die Freizeit in der Stadt hatten, sehr schön mit den Jungs. Und dann fand ich noch schön das Schwimmen gehen. Aber das Schönste war mit den anderen in der Stadt so zu sein. Ja.
0: Soweit die Kinder der Kinderjury. Fehlt eigentlich nur noch eine, die Spatzenchefin bzw. Festivalleiterin des Goldenen Spatzen, Elisabeth Wenk. Ich störe wieder einmal beim Essen. Während unseres Gesprächs schaut Elisabeth Wenk deswegen auch immer wieder auf ihren vollen Teller. Ich frage sie, was ihr genau jetzt durch den Kopf geht.
5: Ich habe Hunger und bin fröhlich und bin ganz happy und ganz beseelt.
0: Was passiert jetzt? Also jetzt heute wird noch gefeiert und wie geht's so weiter?
5: Alles, was hier so schön nach Spatz aussieht, wird in Kisten gepackt und eingelagert. Und dann haben wir erstmal 2 Tage frei. Und dann geht's am Dienstag los und dann muss alles abgerechnet und versorgt und evaluiert werden.
0: Nach dem Festival ist vor dem Festival?
5: Exakt, wie beim Fußball.
0: Und jetzt guten Appetit, Elisabeth Wenk. Danke auch für das sehr kurzfristige, überfallartige Gespräch. Ich habe mich zu entschuldigen.
5: Immer gerne.

0: Vor 2 Jahren hat die damalige Bundesregierung, bestehend aus SPD, Grünen und FDP, die sogenannte Ampel, ein wichtiges Gesetz verabschiedet, das Selbstbestimmungsgesetz. Und das ermöglicht es trans-, intergeschlechtlichen und nicht-binären Personen, ihren Geschlechtseintrag und ihre Vornamen durch eine einfache Erklärung beim Standesamt zu ändern. Das Gesetz ist am 1. November 2024 in Kraft getreten. Und nun, im Juni dieses Jahres, verabschiedet die Justizministerkonferenz der Länder einen Vorschlag an den Bundestag, da doch nochmal nachzubessern oder, man könnte auch negativ sagen, nachzuschärfen. Und über die Dinge, die da nachgeschärft werden sollen, hat mein Kollege Asmus gesprochen, und zwar mit Julia Monroh vom LSVD Plus, also vom Verband Queere Vielfalt.
1: Also der Vorschlag ist von verschiedenen Bundesländern aus Sachsen, Sachsen-Anhalt und Thüringen. Die haben eine Beschlussvorlage an die Justizministerkonferenz geschickt, also einen Vorschlag gemacht, und dieser Vorschlag ist dann auch dort in der Mehrheit angenommen worden. Und das beinhaltet, dass man also quasi einen Katalog entwickeln soll, der nach objektiven Kriterien eine Person am Standesamt, also wie genau das dann ausgestaltet werden soll, das steht in den Details jetzt nicht drin, aber es wird ein, oder es wird der Wunsch geäußert, dass man quasi einen Katalog erstellt, mit dem man nach objektiven Kriterien bewerten kann, ob jemand trans ist, ob da eine ernste Absicht dahinter ist, und oder ob man eventuell aufgrund bestimmter Kriterien vielleicht der Person vielleicht das Transsein oder die Änderung des nach dem Selbstbestimmungsgesetz verweigern könnte. Und das ist natürlich etwas, was wogegen wir eigentlich schon seit Jahren, ja seit Jahrzehnten protestiert haben und für Selbstbestimmung gekämpft haben. Und das widerspricht einfach auch dem Sinn von Selbstbestimmung. Wir wissen, dass ein Großteil der Transpersonen die Ernsthaftigkeit immer wieder betont. Und ich finde das schwierig, dass man das einer Gruppe das Leben schwer macht, nur weil eine Person, es wird ja immer wieder auf diese rechtsextreme Person Liebig zurückgeführt, dass man aufgrund von einer einzelnen Aktion einer rechtsextremen Person das Leben oder die Freiheit von einer ganzen Gruppe irgendwie unter Generalverdacht stellt und einschränken möchte.
2: Jetzt war ja eigentlich schon in den 2024 verabschiedeten oder stattfindenden Beratungen eine Überprüfung des Gesetzes nach 5 Jahren ungefähr angeplant. Also ungefähr 2029 sollte es eine quasi Überprüfung geben, ob die bestehenden Regeln ausreichen und ob man noch quasi das Gesetz nachbessern muss. Ja. Warum kommt jetzt genau dieser Vorschlag nach knapp 2 Jahren, 1 Jahr ungefähr ist das jetzt in Kraft, 1 bis 2 Jahre ungefähr. Warum kommen Sie jetzt schon nach recht kurzen Zeit und nach nicht mal in 5 Jahren um die Ecke und sagen, wir wollen das Gesetz nachbessern, obwohl ja die SPD in der letzten Koalitionsregierung mit dabei war und das Gesetz mit verabschiedet hat. Warum kommt gerade jetzt dieser Vorschlag aus Sachsen, Sachsen-Anhalt und Thüringen?
1: Also ich glaube, das muss man unterscheiden. Das sind 2 verschiedene Vorgänge. Der Evaluationsprozess ist das, was von der Bundesregierung aus angestoßen wird, und die Bundesländer haben jetzt diesen Vorstoß gewagt. Also es sind halt verschiedene Kräfte, die gerade darauf versuchen, Einfluss zu nehmen. Und also wir wissen, bei der CDU-Fraktion ist das schon lange ein Thema, dass man sagt, also alle Ampelprojekte werden quasi irgendwie zurückgedreht. Es geht ums Bürgergeld, es geht um das Heizungsgesetz, aber auch so um das Selbstbestimmungsgesetz. Und das sind so, das wirkt immer so, als wolle die CDU sich an der Ampelkoalition irgendwie, ja, ich hätte fast rächen gesagt, dass man solche Ideologieprojekte, wie sie das ja oft nennen, gerne wieder zurücknehmen möchte oder zumindest mal verschärfen möchte. Und das Selbstbestimmungsgesetz ist eines davon. Und dass die SPD-Regierung da vieles so mitträgt, das finde ich persönlich halt auch an einigen Stellen schwierig. Bisher hat die SPD aber signalisiert, dass sie nichts oder keine Änderungen am Selbstbestimmungsgesetz vornehmen wollen. Das gibt mir so ein bisschen Hoffnung. Aber insgesamt gibt es von Seiten der Union schon den Wunsch, relativ frühzeitig eine Evaluierung des Selbstbestimmungsgesetzes vorzunehmen. Und da kommt so ein Vorstoß aus drei verschiedenen Bundesländern, beziehungsweise jetzt von der Justizministerkonferenz, der kommt denen natürlich sehr gelegen. Jetzt muss man gucken, wie es da weitergeht und was die nächsten Schritte sein könnten, wie man da vielleicht noch mal ins Gespräch mit den zuständigen Ministerien oder Abgeordneten gehen kann, um da ja das Schlimmste zu verhindern, möchte ich mal sagen.
2: Beim Selbstbestimmungsgesetz geht es ja eigentlich grundlegend darum, dass trans-, inter- und non-binäre Personen ihren Namen einfach beim Standesamt auf Antrag ändern können und ihren Geschlechtseintrag auf den gewünschten Geschlechtseintrag ändern können. Warum hat die CDU hier so ein großes Problem eigentlich oder breite Teile der Bevölkerung von aus der konservativen Kreisen so einen riesigen Konflikt damit, den Namen und den Standesdaten in Datenbanken zu ändern. Warum glaubst du, wird hier schon so ein großes Aufheben drum gemacht?
1: Also es war in den letzten Jahrzehnten, sage ich mal, da gab es ja schon immer wieder Vorstöße, um das veraltete Transsexuellengesetz abzuschaffen. Und es war auch immer, wenn ich mit, also ich bin da jetzt schon einige Jahre dran oder seit mehreren Koalitionsregierungen, unterschiedlichen Koalitionskonstellationen immer wieder auch Verhandlungen geführt mit Leuten aus unterschiedlichen Parteien, auch von der Union. Und da wurde immer wieder deutlich, dass die Union an Fremdbestimmung festhalten möchte, dass man weiterhin ein Begutachtungsverfahren haben möchte, dass es bei einem Gericht überprüft werden müsse. Und das hat was damit zu tun, dass man Menschen irgendwie bewerten möchte, ihnen ein Selbstbestimmungsrecht nicht zugestehen möchte, dass sie sich ja frei entfalten können und immer eine dritte Partei nach objektiven Kriterien Menschen bewertet. Und das ist ich sag mal, ein Grundgedanke, ein Kerngedanke, der sich innerhalb der Unionsfraktion irgendwie breit gemacht hat. Die Datenwahrheit in Registern und so weiter steht über oder bei vielen in der Union über dem Selbstbestimmungsrecht oder dem Recht auf freie Entfaltung. Und das ist etwas, was ich halt schon seit vielen Jahren beobachte, und deshalb halten die sehr streng daran fest. Und wir versuchen immer wieder in Gespräche zu gehen und auch aufs Grundgesetz zu pochen und allen Menschen die gleichen Rechte zuzugestehen. Aber da tut sich seitens der Union tun sich da ganz viele immer noch schwer mit.
2: Du hast ja jetzt gesagt, die CDU möchte gerne einen Katalog mit objektiv feststellbaren Kriterien haben, die man quasi auf einer Checkliste abstimmen kann und sagen, ja, du bist trans, du nicht. Gibt es eigentlich aus deiner Erfahrung her wirklich sowas wie, ich habe einen Checkpoint mit X Punkten und dann kann ich sagen, ich bin trans oder reicht eigentlich oder ist eigentlich nur der Aussage von den jeweiligen Personen eigentlich ausschlaggebend für eigentlich für die Behörden, wer trans ist und wer nicht, kann es so einen objektiven Katalog überhaupt geben, aus deiner Meinung nach?
1: Also das kann ich, glaube ich, mit einem klaren Nein beantworten. Also wir wissen auch aus der Forschung, aus der Wissenschaft, dass also niemand besser über die eigene Geschlechtsidentität Bescheid weiß als die Person selbst. Da kann man nach objektiven Kriterien suchen, egal ob es der geschlechtliche Ausdruck, also die optische Ausdrucksweise ist oder körperliche Merkmale. Also man versucht das ja immer so in Normen irgendwie zu pressen, und das widerspricht aber dem, was auch evidenzbasiert in vielen wissenschaftlichen und Forschungsarbeiten immer wieder rauskommt. Man kann Bewertungsverfahren einführen, so viel man möchte. Am Ende bleibt immer die Aussage der einzelnen Person übrig, die am besten über die eigene Geschlechtsidentität Bescheid weiß. Und das ist eigentlich ein Kampf, den wir schon sehr lange führen. Es gab so in den 60er, 70er Jahren auch schon wissenschaftliche Erkenntnisse. Da gab es einen Wissenschaftler, der hieß Milton Diamond, und der hat einen sehr prägnanten Satz auch gesagt, dass das Geschlecht sitzt nicht zwischen den Beinen, sondern zwischen den Ohren. Und aber gerade, also ganz viele, auch konservative Kreise versuchen, Geschlecht immer anhand von Körperlichkeit, von biologischen Merkmalen, körperlichen Merkmalen irgendwie abhängig zu machen, Aber die Geschlechtsidentität sitzt eben im Kopf, wie das damals halt schon sehr treffend gesagt wurde. Und deshalb kann man das von außen gar nicht so wirklich bewerten. Und das sollten wir, glaube ich, uns allen mal bewusst machen.
0: Ja.

0: Ich blicke zurück auf den Monat Juni. 30 Tage hat der Juni. Unter anderem war ja am 1. Juni der meteorologische Sommeranfang und am 21. Juni auch der kalendarische. Und das haben wir gemerkt. Ich glaube, viele Menschen haben das erste Mal gemerkt, dass es so heiß, es könnte doch was mit Klimawandel zu tun haben. Umso besser, dass inzwischen auch die Freibäder in Erfurt wieder aufhaben. Und Anfang Juni hat das Freibad in Möbelsburg nicht nur einfach wieder aufgemacht, sondern nach 2 Jahren Pause wieder aufgemacht, denn es wurde saniert für 4,8 Millionen Euro. Unter anderem aus Fördermitteln zusammengestellt. Und ich war mit Kollegin Christine vor Ort und habe mir das neue Becken angeschaut, was 25 mal 33 Meter ist. Außerdem gab es eine Wasserrutsche und viel, viel mehr. Wir haben auf jeden Fall alle gewartet, dass wir endlich ins Wasser springen können. Ich muss das Aufnahmegerät halten, aber Kollegin Christine hat es schließlich geschafft. Hier unser Erfahrungsbericht.
1: Mikrofon!
2: Das habt ihr aber gut erkannt.
1: Ja, wir kommen von Radio Frei und wir wollen zur Freibaderöffnung und da auch ein paar Umfragen machen und sowas.
3: Cool.
1: Ja. Kommst du auch ins Freibad heute? Ja. Heute noch nicht.
2: Aber
1: das ist auch gut.
2: Ach so. Na dann viel Spaß, ne?
1: Viel Spaß.
2: Ciao.
1: Aber ja, ist ein Mikro, genau.
0: Erste Erkenntnis dieses Nachmittags. Christine und ich werden schnell von einem Jungen als Radiomenschen erkannt. Zweite Erkenntnis. Nicht alle freuen sich. Hallo, Radio Frei, der Eingang zum Möbelsburger Freibad. Wo ist der?
4: Geradeaus links, bitte.
0: Okay. Gehen Sie selber jetzt auch gleich?
4: Nein.
0: Sie sind schon so ein bisschen, okay.
4: Nein,
0: ja. Freuen Sie sich drauf, dass es wieder aufmacht?
4: Nein.
0: Warum nicht?
4: Nein.
0: Nein.
4: Der Anwohner hier, der Krach und alles. Und, nee, wir freuen uns nicht.
0: Sie versprechen ganz leise zu planschen.
4: Bitte?
0: Ich plansche leise.
2: Da müssen Sie doch lachen, sehen Sie?
4: Ja,
2: okay, gut, bis später.
0: Dritte Erkenntnis, die Eröffnungsmusik ist so laut, dass wir ihr einfach nur folgen müssen und schnell den Eingang des Freibads finden.
1: Hallo, wir kommen von Radio Frei.
5: Ja, ihr dürft einfach reingehen. Ihr dürft euch auch was
1: machen. Ja. Na klar, dankeschön. Brauchst du einen Hut?
2: Ja, ich nehme einen Hut, gern. Das ist sehr lieb.
0: Ein paar Menschen sind schon da, kurze Begrüßung, Blick zum Himmel. Das Wetter ist gut, leicht bewölkt, aber definitiv sonnig genug, um hoffentlich bald ins Wasser zu springen. Die alten Bungalows des Freibads, wo die Umkleidekabinen immer noch untergebracht sind, stehen auch noch. Nach 30 Metern erreichen wir das neue Schwimmbecken, 25 mal 33 Meter groß. Im Hintergrund ist eine kleine provisorische Bühne zu sehen, in dem gleich unter anderem Erfurts Oberbürgermeister reden wird. Daneben sehen wir eine große, sehr einladende Rutsche. Unser Eindruck, hier lässt sich auf jeden Fall aushalten und vor allem baden. Wichtigste Regel vorm Baden und das Gesprächsthema Nummer 1, erst einmal das Wasser prüfen.
3: Ja, Eis ist kalt,
6: da gehe ich nicht rein.
3: Ich aber.
7: Hier ist die tiefste Stelle.
3: Das ist die
7: schön
3: warm. Da vorne ist ganz flach.
0: Ich sehe einen älteren Mann, der am Becken entlang geht und ganz genau sich alles anschaut. Das macht mich neugierig und ich suche das Gespräch mit ihm. Sind Sie aus Möbelsburg?
8: Ja.
0: Sie sind neugierig, ne? Wie das geworden ist, nehme ich mal an. Wie gefällt es Ihnen denn?
8: Ja, es ist eigentlich schön geworden.
0: Wie lange leben Sie denn schon hier?
8: Ich seit 15 Jahren.
0: Also waren Sie damals auch regelmäßig im Bad?
8: Eigentlich weniger, ab und zu, aber nicht so oft. Es war ja viel zu kalt.
0: Und haben Sie schon getestet, wie das Wasser heute ist?
8: Ich habe es eben mal getestet, aber naja, ich weiß nicht. Ich hätte mir ja gerne die Technik mal angeguckt, wie das überhaupt aufgeheizt wird und wie das läuft. Aber naja, vielleicht später mal, wenn das möglich ist.
0: Warum interessiert Sie das? Haben Sie sowas beruflich gemacht?
8: Ja, ich habe sowas Ähnliches gemacht.
0: Was haben Sie denn gemacht?
8: Ich bin Maschinenbauingenieur und war damals für Technik in einem großen Werk zuständig, speziell Wärmetechnik. Und das hätte mich natürlich schon interessiert.
0: Noch ist das Freibad Möbelsburg nicht offiziell wieder eröffnet. Rund um das Becken stehen Bänke, begehrte Sitzplätze der Schaulustigen, die alle warten. Eine ältere und eine jüngere Dame unterhalten sich. Mutter und Tochter, wie ich gleich erfahren werde.
9: Der Tag, an dem gesagt wurde, es wird zugemacht, das war der schlimmste.
6: Sie hat ja viele Jahre hier gearbeitet. Das musst du erzählen.
0: Das ist eine Information, die wir nämlich verschwiegen. Danke. Was haben Sie hier gemacht?
9: Ich habe nur das Geld eingenommen.
0: Nur ist gut. Sie sagt an der Kasse, da habe ich Sie auf jeden Fall gesehen. Der Eingang ist ja der gleiche geblieben.
9: Bis jetzt ja.
0: Beschreiben Sie, wie es damals war. Am Eingang gab es auch, glaube ich, immer früher Eis und Pommes, kann es sein?
9: Gab es alles, ja.
0: Wie lange haben Sie hier gearbeitet?
9: Ein paar Jahre.
0: Aber dann haben Sie ja eine besondere Bindung dran, oder?
9: Du hast eine schöne Kindheit gehabt, gell?
0: Ja. Ich frage ja auch mal die Tochter der Mitarbeiterin. Sie haben gerade mir das alles erzählt. Welche Erinnerungen haben Sie?
6: Nur gute. Ich war die erste und die letzte im Wasser.
0: Ach.
6: Also sobald das Wasser eingelassen wurde, war ich drin. Genau.
0: Das war ja bestimmt als Kind cool, dass man sagen konnte, ey, meine Mutter sitzt an der Kasse.
6: Das war richtig cool. Da ist der Kindergarten, vom Kindergarten hier rüber und dann bis abends hier gewesen. Das war richtig cool, ja.
0: Und heute schon was Besonderes, das wieder in dem Zustand hier zu sehen, das Bad?
6: Ja, sehr. Also ich sehe es jetzt tatsächlich das erste Mal. Es ist sehr ungewohnt, sehr anders, aber ich finde es sehr, sehr schön, ja. Tatsächlich.
0: Ein paar Meter neben der Sitzbank steht eine Frau aus Waltersleben, die gerade ihr Kind aus der naheliegenden Grundschule abgeholt hat. Sie ist begeistert von der neuen Variante des Freibads.
10: Ich finde es sehr toll, weil Schule und dann gleich nebenan Bad ist sehr vernünftig.
0: Was macht für Sie das Mögelsburger Bad aus?
10: Dass es nahegelegen bei uns ist und dass es auch so preisgünstig ist. Also es sind keine überteuerten Preise da, wie in manch anderen, wo man dann so viel hat.
0: Da hören wir es, das Programm ist inzwischen im vollen Gange. Ein paar Kids singen direkt am Beckenrand.
11: Vielen lieben Dank für die Eröffnung, liebe Kinder. Habt ihr super gemacht. Dankeschön.
0: Der da lobt, ist übrigens Erfurts Oberbürgermeister Andreas Horn. In seiner Rede erzählt er von früher, das Bad gibt es seit 1977. Er selbst war auch oft hier schwimmen. Das Wasser war kalt, ist jetzt wärmer. 2 Jahre wurde das Bad saniert und so weiter und so fort.
11: Wir hätten nicht gedacht, dass es am Ende auch so aussieht, also ganz toll. Und fast pünktlich zum Beginn der Freibadsaison. Also das ist auch sehr schön und der Tag ist deshalb auch besonders schön und bedeutenswert.
0: Es ist eine klassische Eröffnungsrede.
11: Herzlich willkommen, danke, dass Sie da sind.
0: Zeit für ein bisschen Musik von der Grundschule 21 in Erfurt-Möbelsburg.

0: Und jetzt haben alle Spaß. Die Zuschauenden, die Kinder und vor allem die Musiklehrerin, die dirigiert wie vor einer großen Oper, dabei leidenschaftlich mitsingt und mit den Händen ganz ausdrucksstark die Choreografie vorgibt. Sie heißt Frau Nerling. Ich frage sie nach ihrem Auftritt, wie lange sie mit den Kindern geprobt hat.
1: Wir singen eigentlich ununterbrochen und immer wieder neue Lieder. Und dann holen wir mal ein altes Lied wieder raus und können es auf einmal wieder und freuen uns einfach, dass wir ganz viel Musik machen können.
0: Ich hatte das Gefühl, die hatten alle Spaß. Sie mussten jetzt nicht groß die animieren, oder?
1: Natürlich gibt es auch Schüchterne, aber die werden von denen mitgezogen, die ganz viel Spaß haben. Die haben gar keine andere Wahl, auch mit viel Spaß zu haben. Und das ist das, was uns antreibt, die Musik.
0: Sie hatten doch sowas wie eine Choreografie, oder? Sie sind doch so ein bisschen, Sport war ja auch dabei.
1: Ja, den Körper muss man mitbewegen. Musik ist nicht nur in der Stimme, sondern überall.
0: Sagte Frau Nerling und war auch schon gleich wieder weg.
2: Großpapa! Da!
0: Doch zurück zum Geschehen im Freibad und zum Wichtigsten, dem Countdown.
3: 7, 6, 5, 4, 3, 2, 1 und... Yay! Sehr gut!
0: Alles klar, das Freibad Möbelsburg ist nun offiziell wieder eröffnet. Oder doch nicht? Keiner der Badegäste traut sich wirklich ins Wasser zu gehen, so wie zum Beispiel Yvonne. Sie steht in Lauerstellung unter einer der Duschen direkt neben dem Schwimmbecken. Ich spreche sie an. Radio Frei aus Erfurt, Sie sehen nur so aus, als ob Sie gleich ins Wasser springen. Sind Sie bereit?
4: Selbstverständlich.
0: Aber Sie wollen nicht die Erste sein, oder was beobachten Sie?
4: Ich weiß noch nicht, ob es offiziell eröffnet ist.
0: Es ist offiziell eröffnet, aber Sie trauen sich nicht quasi.
4: Temperatur passt ja schon mal.
0: Sind Sie Möbelsburgerin? Also kommen Sie hier aus der Ecke?
4: Ich bin hier groß geworden in dem Freibad.
0: Was macht für Sie das Bad aus?
4: Die Liegefläche, die schattigen Flächen. Früher war es halt eben die 50-Meter-Bahn. Das ist jetzt ein bisschen ein tränendes Auge.
0: Dann trauen Sie sich und springen Sie einfach frech rein.
5: Und tatsächlich, Yvonne wird die Erste sein, die im neuen Freibad Möbelsburg ins Wasser geht. Kollegin Christine ist wohl eher die 20. oder 30. Aber darum geht es hier nicht. Jetzt erstmal nichts wie hinein.
6: Sportfrei, schwimmfrei, sprungfrei. Radiofrei.
0: Bin Sie gespannt, wir begleiten dich jetzt gleich bis zum Becken. Wirst du jetzt einen Kopfsprung reinmachen oder wie wirst du jetzt elegant ins Wasser gleiten?
6: Das Elegante ist tatsächlich der Kopfsprung. Gut ausgeführt, macht das schon was her.
0: Ich folge dir jetzt einfach.
6: Ja, komm mit. Erstmal abduschen. Und los.
0: So, ich laufe parallel mit Christine zur Bahn lang. Sie macht jetzt die Wende. Christine, stopp! Du warst jetzt fast genauso schnell geschwommen, wie ich jetzt gelaufen bin. Und wie ist es?
6: Ganz wunderbar. Das Wasser ist super.
0: Eine Bahn ist 25 Meter lang.
6: Ja, da ist man schnell auf der anderen Seite angelangt.
0: Wie viele Bahnen wirst du jetzt schwimmen?
6: Mal schauen. Da geht einiges.
0: Da geht einiges. Wir müssen ja festhalten, so viele sind noch nicht im Wasser. Vielleicht ein paar Kids. Ja. Na, vielleicht so 20 Leute oder so. Es hält sich noch in Grenzen.
6: Ja. Es gibt vielleicht noch ein paar Berührungsängste, manchen ist vielleicht noch ein bisschen kalt, aber die Kinder sind super, die öffnen das Ganze und zeigen, so schlimm ist es gar nicht.
0: Dann schwimmen wir noch ein bisschen weiter, ich warte da draußen. Bis gleich.
3: Auf zur Rutsche! Möbelsburg!
5: Dann wird es aber auch noch Zeit für die Rutsche, 36 Meter lang. Wir lesen sicherheitshalber nochmal das Hinweisschild an der Rutsche durch.
6: Mindestens 7 Jahre.
0: Check. Mindestens 7 Jahre, check.
6: Schwierigkeitsgrad leicht.
0: So. Rutschhilfsmittel verboten, haben wir nicht dabei. Ich sag mal, los geht's. Ich bleib hier unten und wir gucken mal.
6: Hoch geht's.
0: Bis gleich.
6: Runter kommt man immer.
0: Ah, Christine ist jetzt oben.
6: Zwei Kinder noch vor mir.
0: Zwei Kinder sind noch vor Christine, aber sie wird gleich die Rutsche wirklich. Beeilung! Und da ist Christine angekommen. Ich glaube, es war eine sehr kurze Zeit, maximal 10 Sekunden.
6: Ja, ein Höllenritt hier, diese Rutsche runter.
0: Aber es ist genügend Wasser drin. Früher waren die Rutschen immer so trocken, da ist die Badehose immer so hängen geblieben. Aber das ist jetzt bei Badeanzug, kann das nicht passieren, das ist gut.
6: Bestens bewässert und dann gibt es ja auch Tipps und Tricks, schneller zu sein auf der Rutsche. Aber das bleibt unter uns.
5: So, Rutsche gut, check, Becken gut, check. Jetzt noch ein paar gesunde Pommes essen. Das Gesamtfazit wollen aber nicht wir sprechen, Das überlassen wir einem älteren Ehepaar, die extra aus dem Erfurter Südosten gekommen sind.
7: Also was mir missfallen hat, als wir angekommen sind, die zu laute Musik. Und das kann man nicht machen, wenn so viele Kinder da sind. Ich musste mir die Ohrenstöpsel reintun, also das muss nicht sein. Aber ansonsten dezente Musik, ansonsten alles drumherum, wunderschön. Es ist schon toll, das Bad, wenn es auch lange gedauert hat, aber es ist wunderschön.
8: Also man kann Möbisburg nur gratulieren, herzlichen Glückwunsch, dass Sie jetzt endlich nach vielen Jahren wieder so ein schönes Bad bekommen haben. Und hat mir gefallen, doch ja, ist okay.
7: Das ist ein Tourismusmagnet, würde ich sagen auch jetzt, ne? Wenn sich das erst richtig rumspricht. Und wenn das alles natürlich offen wird, ne? Das, was jetzt noch gesperrt ist. Aber das, denke ich mal, wird nicht lange dauern.
5: Ich frage jetzt mal aus Erfurter Perspektive. Ich wohne in der Innenstadt. Ich weiß nicht, ob Sie jetzt extra aus der Innenstadt gekommen sind, aus Möbisburg. Im Vergleich zu den anderen Freibädern, das Nordbad, Dreibrunnenbad, wo steht da Möbisburg?
7: Für mich, glaube ich, an erster Stelle. Ja, weil ich es von früher noch kenne. Das alte Bad, und wir werden ja von der Quelle gespeist, und das ist natürlich eine sehr super Qualität, das Wasser, Trinkwasserqualität, und das finde ich schon mal großartig. Ne? Das Nordbad ist auch nicht verkehrt, aber das ist hier eine ganz andere Kategorie hier.
8: Was man vielleicht noch machen könnte, mehr Schließfächer installieren.
7: Ja, das haben wir gerade gesehen.
8: Das wäre vielleicht noch wirklich der Sicherheit zuträglich.
7: Ja, das würde ich auch nur empfehlen.
5: Aus welcher Ecke kommen Sie? Kommen Sie aus Möbisburg, Waltersleben? Ja, nee, aber Innenstadt, also innerhalb von Erfurt.
7: Innenstadt.
5: Soll ich nicht die Straße verraten, aber welche Ecke ist es jetzt? Ist es jetzt der Norden?
7: Märchendorf, also so ein bisschen draußen, ne? Bisschen abseits gelegen.
5: Sind Sie extra den weiten Weg von Märchendorf gekommen?
7: Naja, wir sind ja nicht gelaufen.
9: Ja,
7: es fehlt ja auch der Bus. Kann man ja auch dann alles nutzen, ne? Ja, und das ist schon schön. Doch, für die Erfurter auf jeden Fall ein Gewinn. Ein Zugewinn.
5: Dann vielen Dank für die wirklich sehr ehrlichen und sehr schönen Antworten. Und jetzt gute Rückfahrt nach Mechendorf.
7: Danke.
8: Ihnen alles Gute.
7: Alles Gute.
8: Danke, schönen Tag noch.
7: Ja.

0: Es dauert nicht mehr lange, da sitze ich hier nicht mehr in der Johannesstraße 156, sondern ich und alle anderen Kolleginnen und Kollegen von Radio Frei sitzen dann im Schauspielhaus, im Kulturquartier Schauspielhaus am Klostergang 4. Bestenfalls sind wir dann schon Ende nächsten Jahres dann mit drin, zusammen mit dem Tanztheater und dem Kinoclub Erfurt. Und das wird dann auch ein besonderer Ort sein. Und wir haben ja immer wieder berichtet, was sich da in den letzten 11 Jahren alles getan hat. Unter anderem, und das ist interessant, die Geschichte des Schauspielhauses geht ja zurück bis ins Jahr 1897, seit 1949 ist es Schauspielhaus. Und beim Umbau werden ganz viele Sachen entdeckt, Relikte und alte Programmhefte. Und deswegen gibt es unsere Rubrik Kulturfragmente. Und im Juni wurde ein Programmheft aus den 90ern vorgestellt. Da geht es um 2 Kinderstücke. Ulrich hat sich da mit Björn vom Kulturquartier Schauspielhaus unterhalten.
1: Also alles, was staubig ist, ist unter dem Publikumsraum im großen Saal gewesen.
2: Zigarettenschachteln.
1: Kaugummipapier, Bonbonpapier.
2: Also du hast ja auch eine alte Kabinett gefunden.
1: Autogrammsammelheft.
2: Oder
1: Programmheft.
2: Tickets. Also so ganz skurrile Dinge auch.
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4: Herzlich willkommen, Björn, zu einer weiteren Folge. Kulturfragmente heißt dieses Ding bei uns bei Radio Frei. Wir sind mittlerweile schon weit über der 20. Folge. Was hast du heute mitgebracht?
5: Ich habe uns heute mitgebracht wieder mal was aus den 90ern. Das sind auch jetzt 2 Sachen, nicht groß aufwendig, sind eigentlich nur A5 Handzettel, die ich aber unter der kleinen Bühne gefunden habe, letztes Jahr im November noch. Und hier haben wir dann 2 Kinderstücke, wie auch unter der ganzen kleinen Bühne. Vor allem halt Kinderstückfragmente zu finden waren, sowohl Programmhefte als auch ganz viele Karten. Woran das liegt, können wir uns alle irgendwie selber vielleicht einen Reim drauf machen. Ich schätze mal, weil einfach bei
4: da
5: Kindern schneller was fällt,
4: ja, genau.
5: Schneller was auf den Boden fällt und dann irgendwie weggetrampelt wird.
4: Du hast es im November gefunden, aber die kleine Bühne ist doch erst vor kurzem zurückgebaut worden.
5: Nee, das hat im November angefangen.
4: Ach, hat im November angefangen.
5: Also im November 25 hat es angefangen, ja. Und vielleicht habe ich es auch später gefunden, aber da konnte man dann erstmal überhaupt unter dem Bühnenraum drunter gucken. Und da sind auch gleich nicht nur die Handzettel aufgetaucht, sondern auch ganz viele Eintrittskarten, genau zu einem von den beiden Stücken. Ich habe euch mitgebracht einmal die Zauberinsel, ein Stück für Kinder von Dietrich Taube, das ist der damalige Intendant in den 90ern gewesen und der hat dann für Familien dieses Stück inszeniert. Es war auch auf der großen Bühne zu sehen. Ich habe aber die Zettel unter der kleinen Bühne gefunden und die Premiere war am 27. November 98 vormittags um 10 Uhr und es richtete sich an Familien. Und für die gab es dann eigentlich dann den ganzen Dezember immer wieder diese Aufführung. Also das könnte man auch dann eigentlich als Angebot in der Weihnachtszeit, als Weihnachtsprogramm ganz klar so verstehen. Und das zweite Stück ist Bezahlt wird nicht, eine Farce von Dario Fo. Hier gibt es auch ein paar mehr Infos, von wem die Inszenierung ist. Anna Hoffmann hat die Inszenierung gemacht, Tobias Hurter, die Ausstattung ist Spielenden, Heiko Pfeffer, Gabriele Domschke, Herbert Wegener, Wolfgang Kaiser und Olaf Müller. Und auch dort war die Premiere dann schon Anfang November 98. Und hier war es dann wahrscheinlich doch kein Kinderstück, weil auch nichts darauf hinweist. Aber das Format hat mich jetzt dazu verleitet, es damit gleichzusetzen mit der Aufführung von Dietrich Taube. Weil beides ist babbigen Papier gedruckt und im A5-Format und eigentlich ein relativ unaufwendiges Beilagenheft.
4: Damit man es preiswert reproduzieren konnte.
5: Genau, man sieht auch, es hat eine Knickfalz, also es war wahrscheinlich auch irgendwo.
4: Das heißt, du darfst es jetzt auch wieder falten. Nein, mach's nicht.
5: Ich werde es mir ersparen, aber man merkt halt schon und man sieht halt auch immer noch den ganzen Staub, der sich drunter und
4: angesammelt hat.
5: Dazu kann man halt noch erzählen, also wir haben ja dann auch unter der großen Bühne sehr viel gefunden, hunderte von Eintrittskarten und viele waren auch noch von einem anderen Stück, wo wir ein größeres Booklet oder Leporello haben und da werden wir aber dann beim nächsten Mal wahrscheinlich anschließen können. Es ist wirklich auffallend stark gewesen, dass vor allem Kinderstücke, also viele von den Kinderstücken Eintrittskarten irgendwie verschütt gegangen sind und das ein sehr auffälliger Punkt war und Mich würde da generell mal interessieren, wie auch diese Aufteilung war, weil mit den Kinderstücken, weil eigentlich 1998 gab es die Schotte schon, wie wurde das eigentlich irgendwie so austariert in der Erfurter Theaterlandschaft?
4: Okay, zweimal DIN A5, Kulturfragmente. Vielen Dank, Björn.

0: Beim Wort Mathematik zucken einige zusammen. Da trennt sich immer so ein bisschen die Spreu vom Weizen. Und genau das war auch Thema in diesem Monat Juni, denn mein Kollege Reino hat sich mit Professor Dr. Lars Meyer-Jensen von der Erfurter HMU, der Health and Medical University, unterhalten. Und das war ein ganz interessantes Gespräch. Ich hatte da auch im Vorfeld schon mal reingehört, denn Lars Meyer-Jensen ist Professor für didaktische Psychologie und er hat sich wirklich mit einem Thema beschäftigt, auf das man erstmal kommen muss, und zwar mit angehenden Mathematiklehrern und Lehrerinnen, was die über Mathematik denken. Denn es läuft so ein bisschen darauf hinaus, wenn ich es richtig verstanden habe in dem Gespräch, dass eigentlich Mathematik nur richtig gut vermittelt werden kann, wenn man auch während des Studiums richtig Lust drauf hat und Freude daran verspürt. Ich hoffe, ich habe das richtig zusammengefasst. Ihr könnt ja selber mal hören, wie es Lars Meyer-Jensen im Gespräch mit Reino erklärt.
1: Also ich gucke mir ganz speziell an, wie sich Grundschullehramtsstudierende in mathematischen Lern- und Leistungssituation fühlen, also welche Emotionen sie dabei haben, weil wir wissen aus der Forschung, dass das, was ich fühle in diesen Situationen, was damit macht, wie viel ich lerne und vielleicht auch, wie gerne ich später dieses Fach auch eigentlich unterrichten möchte. Wir haben ja in Deutschland die Besonderheit, dass Grundschullehrkräfte eigentlich als Generalistinnen ausgebildet werden. Wir haben das Klassenlehrerprinzip in Deutschland. Das heißt, theoretisch sollte eine Grundschullehrkraft mehr oder weniger alle Fächer unterrichten können. Das heißt, sie haben damit auch die Wahl, ob sie Mathematik unterrichten wollen. Die vermeintliche Wahl, weil praktisch werden alle Mathematik unterrichten, ob sie es wollen oder nicht, aufgrund des Lehrkräftemangels auch. Und wenn wir aber wissen, dass da Grundschullehramtsstudierende vielleicht Angst haben oder beschämende Situationen erlebt haben, das ist jetzt das, was ich ganz stark erforsche, also in der Schule oder auch im Studium, dann gucke ich mir an, was passiert mit denen eigentlich? Wie machen die eigentlich später Unterricht? Fangen die dann auch an, ihre SchülerInnen zu beschämen oder vielleicht gerade nicht zum Beispiel? Was für ein Verständnis haben die dann von Mathematik eigentlich? Und wissen die dann noch viel in Mathematik oder nicht? Also das hat natürlich auch viel dann damit zu tun.
2: Was wissen wir denn darüber, wie sich Grundschullehrende gegenüber Mathematik fühlen, wie sie dem gegenübertreten? Mhm. Haben Sie da ein paar Zahlen?
1: Ja, also eine Zahl, die mich immer wieder, also vorweg muss ich erstmal sagen, die Mehrheit findet Mathematik angenehm. Das ist auch in unserer Gesellschaft so. Die Mehrheit in unserer Gesellschaft findet, dass Mathematik ein positiv besetztes Fach ist. Das vergisst man immer ein bisschen, weil das Bild, glaube ich, in der Gesellschaft ein anderes ist. Aber eine Zahl, die mir nicht aus dem Kopf geht, das ist eine Studie, die ist allerdings jetzt schon 12 Jahre alt, die hat gezeigt, dass über 36% der Grundschullehramtsstudierenden Fach Mathematik sich als mathematikängstlich beschreiben. Also die sagen, ich werde nervös, ich bin angespannt, ich mag es eigentlich nicht. Und wie gesagt, vor dem Hintergrund, was ich gerade gesagt habe, dass die meisten über Mathematik unterrichten werden, finde ich es eine unheimlich hohe Zahl. Ich finde es auch in der Allgemeinbevölkerung eine unheimlich hohe Zahl. Die entspricht auch ungefähr der Zahl in der Allgemeinbevölkerung, soweit wir das einschätzen können. Aber das fand ich damals wirklich überraschend, als ich angefangen habe, mich damit zu beschäftigen. Ich hätte gedacht, alle müssen doch Mathematik mögen. Ich mochte selbst auch Mathematik sehr. So, und konnte mir das erst gar nicht vorstellen.
2: Gibt es eine besondere Didaktik für den Mathematikunterricht im Verhältnis zu anderen Unterrichtsinhalten?
1: Ja, im Grunde genommen kann man sagen, dass jedes Fach eigentlich auch in der Lehramtsausbildung die eigene Fachdidaktik hat und auch ihre Berechtigung hat. Und weil jedes Fach doch sicherlich auch speziell ist, wie gesagt, ich bin jetzt eher, arbeite eng mit MathematikdidaktikerInnen zusammen und gucke mir da quasi eher an, was macht das Fach Mathematik dann so speziell. Ne? Ich glaube, jeder, der mal so in die eigene Schulbiografie guckt, wird eine klare Haltung haben, war Mathematik gut oder nicht gut und was ist da eigentlich passiert, was in anderen Fächern nicht passiert ist. Und bei den meisten, die meisten fallen dann ein, Bankrutschen, Eckenrechnen. Das waren so Sachen, die so ganz häufig in Mathematik früher wirklich sehr häufig eingesetzt wurden. Und das ist zum Beispiel was wir uns auch angucken, was macht das eigentlich dann mit Lernenden? Ne, haben da wirklich alle Spaß oder gibt es

0: da vielleicht auch Personen, die sagen, ich habe hier den Eindruck, ich verliere hier jedes Mal. Ich bin offensichtlich, ich sage es jetzt mal ganz drastisch, ich bin offensichtlich so dumm in Mathematik. Und ist das was, was wir hinnehmen wollen, oder wollen wir Mathematikunterricht so gestalten, dass möglichst alle sich freuen und sagen, das hat wirklich Spaß gemacht? Und das kann sich auch Mathematikdidaktik angucken. Mathematikdidaktik ist natürlich ein weitaus größeres Feld, aber das ist die Stelle, an der ich sozusagen um die Ecke biege und sage, so Leute, lasst uns das jetzt angucken, was können wir tun?
1: Das führt unmittelbar zu der Frage, ist es zutreffend, was die allgemeine Einstellung, jedenfalls nach meiner Wahrnehmung, so beinhaltet, dass Mathematik eigentlich für den späteren Alltag, für den Beruf eigentlich völlig irrelevant ist? Mhm. Erstens, stimmt das? Mhm. Und zweitens, kann man auf diesem Weg Schülern beibringen, die Bedeutung von Mathematik näher zu bringen? Oder gibt es da viele andere Wege, die sich auch anbieten?
0: Also das stimmt nicht. Wir brauchen Mathematik in unserem Leben. Wir brauchen noch viel mehr Mathematik in unserem Leben, sogar würde ich sagen. Ich will mal ein Beispiel machen. Ich nehme einen speziellen Bereich der Mathematik heraus, Stochastik. Also wo wir lernen, in Wahrscheinlichkeiten zu denken zum Beispiel. Überhaupt auch eine Vorstellung zu bekommen, was heißt es, dass in diesem Land 82 Millionen Menschen wohnen? Das muss man sich ja erstmal wirklich vorstellen. Was ist das eigentlich? Ne? Wie viele sind das eigentlich? Das sind nämlich mehr als meine Nachbarinnen und Nachbarn, denen ich so begegne im Alltag. Und das ist zum Beispiel auch eine Frage, die Mathematik im Prinzip beantworten muss im Unterricht oder zumindest dieses Denken auch ermöglichen soll. Was ich wirklich von meinen Kollegen in der Mathematikdidaktik gelernt habe und leider nicht in meinem Unterricht damals, in meinem Schulunterricht, ist, dass Mathematik in der Schule, dieses Fach dient quasi dem Zweck, das Denken zu lernen. Wir lernen durch Mathematik zu denken. Wir lernen in stochastischen Zusammenhängen zu denken. Wir lernen in dreidimensionalen Räumen zu denken, mehrdimensional wird schon schwierig, aber dreidimensional uns Dinge vorzustellen, die wir selber nicht sehen können, also abstrakte Dinge uns auch vorzustellen. Und ich würde sagen, wenn ich eine Prognose wagen würde fürs 21. Jahrhundert, dann würde ich sagen, das ist sowas von essentiell wichtig, dass wir uns das vorstellen können. Ich finde, wir haben das in der Pandemie ja auch gemerkt teilweise, wie schwer es Menschen fällt, das einzuschätzen. Fangen dann an, Effekte zu unterschätzen oder auch zu überschätzen vielleicht. Und da fand ich das nochmal ganz beeindruckend. Also Mathematik hat eine grundlegende Bedeutung. Und gleichzeitig müssen wir auch aufpassen, dass wir die Bedeutung nicht überhöhen. Man kommt auch durchs Leben, wenn man vielleicht nicht so gut in Mathematik ist. Dann kann man auch ein sehr erfolgreiches Leben führen. Aber wir als Gesellschaft insgesamt müssen der Mathematik Raum geben. Und wenn ich mir die Ergebnisse von Schulleistungsstudien der letzten Jahre angucke, wie PISA zum Beispiel, dann habe ich den Eindruck, dass wir das nicht im umfangreich, also im großen Umfang tun. Dass wir Mathematik wirklich diesen Raum geben.
2: Das war ein Ausschnitt aus einem Gespräch mit Professor Lars Meyer-Jensen. Das Gespräch hat mein Kollege Reino im Juni geführt und ihr könnt das komplette Gespräch auch nochmal auf unserer Mediathek nachhören, www.radio-frei.de. Klar.

0: Wir Radiomenschen beobachten ja gern, denn wir sind permanent auf der Suche nach Themen oder uns fallen besondere Dinge auf. Und Kollegin Christine ist die Meisterin der Beobachtung, denn sie beobachtet ganz genau, wie Menschen einkaufen, beziehungsweise sie findet Einkaufszettel und liest diese dann vor. Und das ist immer sehr interessant, weil man dann so ein bisschen schon mal heraushören kann in dem Fall, ob derjenige zum Beispiel Vegetarier ist oder ob diejenige eher etwas ganz anderes bevorzugt, Gummibärchen wie ich zum Beispiel. Und wir hören mal in einen Einkaufszettel hinein, den Christine im Monat Juni gefunden hat.
1: Der Einkaufszettel der Woche. Der lag auf der Straße und ich habe ihn aufgehoben. Ein blauer Zettel, quadratisch, einmal geknickt in der Hälfte. Und es sieht aus, als hätte hier jemand mit Füller geschrieben. Es ist auf jeden Fall blaue Tinte zu sehen. Und folgende Notizen wurden sich gemacht. Butter. Chivo-Futter oder Chiro-Futter. Leckerli. Äpfel. Fleischwurst, Käse, Gurken, Eier, Kekse, Fleisch, Kuchen, Brot, Trinken, Tabak. Was da wohl rauskommt? Der Einkaufszettel der Woche.

0: da oben ist so ein ganz gängiges Urteil über Politikerinnen und Politiker. Und dieses Urteil hatte ich persönlich nie. Und wenn ich es gehabt hätte, dann hätte ich es jetzt dringend geändert durch eine ganz wunderbare Dokumentation, die im Juni herausgekommen ist. Brombeerland heißt diese Doku. Und die ist deswegen aus verschiedenen Gründen besonders, weil sie erstmal sehr lang ist. Eine Serie, 14 Teile. Es gab über 114 Drehtage und 354 Stunden Material, was aufgenommen wurde. Inszeniert wurde das Ganze, inszeniert ist nicht das richtige Wort, beobachtet wurde das Ganze von der Regisseurin Yvonne André und von Wolfgang André. Und es geht um den Landtagswahlkampf 2024 in Thüringen. Aber, und das macht die Dokumentation so besonders, darüber hinaus geht es weiter. Gewählt wurde am 1. September 2024 und Wolfgang, Yvonne, André haben die Kameras weiter laufen lassen und waren auch mit bei den Optionsgesprächen mit dabei, bei den Sondierungen, bei den Koalitionsverhandlungen und konnten in viele Räume hineingehen, in die man sonst nicht hineinkommt, konnten viele Gespräche und Diskussionen mitfilmen, die man sonst nicht mitfilmen darf. Sie durften nicht alles filmen, sie haben auch nicht alles herausbekommen. Es bleibt immer die Frage, was ist authentisch? Aber eins kann ich vorwegnehmen, diese Dokumentation Brombeerland ist absolut faszinierend und bezieht sich natürlich auf die Brombeer-Koalition, die am Ende herausgekommen ist, also dem Bündnis aus CDU, dem Bündnis Sarah Wagenknecht und SPD unter Ministerpräsidenten Mario Vogt. Das ist dann das Ende. Die beiden waren zu Gast Mitte Juni, Wolfgang, Yvonne, André bei Kollegen Carsten. Und Carsten wollte so auch von den beiden wissen, wie es ihnen denn ging, als sie das alles miterlebt haben oder dann im Schnitt vielleicht auch nochmal die Szenen gesehen haben, ob das Fremdschämen war oder was da mit ihnen passiert ist. Die Antwort von Yvonne André ist eindeutig.
1: Nee, Fremdschämen hatte ich gar nicht. Eher Achtung vor denjenigen, die zugelassen haben, dass sie Gefühle zeigen. Weil dieses Politikgeschäft, das lebt ja davon, dass du extrem harter Typ bist oder Typin.
2: Meistens ja Typen, ne?
1: Ja, und zu zeigen, dass man auch verletzlich ist, dass man verwundet ist, da gehört verdammt viel dazu, weil natürlich in dem Umfeld muss man ja weiter bestehen können. Und deswegen fanden wir das eigentlich gut, aber natürlich gibt es immer auch Sachen, wo man seine Protagonisten vorschützen muss, weil die Menschen vor der Kamera haben ja genauso eine Würde und man muss ja auch sehen, dass das, was wir zeigen von denen, ist ja nur ein ganz kurzer Ausschnitt aus ihrem Leben. Und auch da, ich meine, selbst wenn wir viele ungeschnittene Szenen haben, trotzdem ist es natürlich eingebettet in einen davor und einen danach und viele Linien ziehen ja auch in andere Bereiche, die wir da vielleicht gar nicht mitbekommen, ne?
2: Dennoch bedienst du das voyeuristisch, habe ich gemerkt, weil wir wissen ja schon die, wie wir es schauen, wie es ausgeht. So, und da steht einmal den Häftling und dann dachte ich so, oh Scheiße, die wird ihren Job verlieren. Die hat sich über Jahrzehnte oder für lange Zeit engagiert. Es wird nicht reichen. Bei Kemmerich war es bei mir eher Schadenfreude, aber weil ich ja so böse bin, kommt ja noch dazu, dass man dann, wenn man es schaut, weiß, wie es ausgeht. Auch ein Kniff, oder?
1: Na, das war so die Schwierigkeit auch immer erzählen, weil normalerweise lebt ja Serie davon, dass du so einen Cliffhanger hast und denkst, du wirst du jetzt weiterschauen. Die Schwierigkeit war da, wie findet man da Möglichkeiten, die erzählerisch so stark sind, dass du jetzt wissen willst, wie es weitergeht. Ja. Da kann vielleicht auch Wolfgang noch...
2: Moment, erstmal müssen wir über dich reden. Bei dir entdecke ich ja Stockholm-Syndrom. Also Wolfgang, also dieser Respekt vor dem Protagonisten, geht das nicht zu weit? Das ist schon Stockholm-Syndrom, weil du warst zu nah dran an den Leuten, aber du brauchst ein bisschen Abstand, weil ich meine, die gehen doch ins Politikgeschäft. Wenn da einer weint er, das ist okay und das kann man auch zeigen. Das ist eine bewusste Entscheidung, dass ich mich nacksch mache, in dem Sinne, weil ich ja, das ist ja kein Job wie jeder andere. Ich bin ja ganzheitlich da. So, ja. Ich kann nicht für Frau Wolf und für irgendjemand Katja Wolf Mitleid empfinden. Das ist ja, die sind in einem bösen Geschäft oder ist das jetzt zu böse von mir?
3: Nee, also wir versuchen halt Nähe zu unserem Protagonisten herzustellen, ganz bewusst Nähe auch zuzulassen. Nicht jeder lässt die unglaubliche Nähe, dass er jetzt anfängt vor uns zu weinen sozusagen zu. Nicht jeder ist so. Manche sind es aber und dann ist es wie so eine Beziehung mit Menschen. So, also zu manchen hast du einen besseren Draht, zu manchen etwas distanzierteren Draht. Und ich finde es halt toll, wenn man halt diese Nähe herstellen kann und diesen den Menschen, den Protagonisten, den Raum geben kann, dass sie den Mut haben, etwas jemanden zu offenbaren, wohlwissend, dass natürlich auch irgendwann eine Öffentlichkeit das sehen kann. Wir sind natürlich ein gewisser Schutzschild dazwischen. Wir entscheiden dann am Schnitt sozusagen, was können wir den Menschen zumuten. Aber erstmal geht es tatsächlich um Nähe, um Raum, und da habe ich keine Angst vor als Filmemacher. So, ich brauche nicht die journalistische Distanz zu den Menschen, um irgendwie kritische Fragen zu stellen. Ich finde eher, man stellt eine Nähe her, man stellt, sie haben den Mut, etwas uns zu erzählen über Fehler, die auch passieren oder Schwierigkeiten, die passieren, und trotzdem gehe ich mit dem Material durchaus kritisch um oder beobachte sie in Situationen, wo ich denke, das ist nicht so gut, und das stelle ich halt auch im Film dar. So. Also,
2: jetzt verstehe ich Sie, Yvonne, das ist, ihr habt eben bewusst nicht die journalistische Distanz.
3: Ja.
2: Ich fand, du warst ja sehr empathisch und hast in dem Moment also wirklich klasse Fragen gestellt, und wenn dann jemand weint, wenn jemand, also ich habe ja da so ein feistes Grinsen, dass sie das zugelassen haben, dass das drin bleibt, ist ja ein Vertrauensbeweis für euch. Also da sind ja ein paar Leute, wo ich denke, gerade der männliche Mitmensch, ich habe ja lange nicht so oft so feistes Grinsen und so, wo ich dachte, was ist mit denen? Also das heißt, die haben euch schon vertraut und dir vertraut?
1: Ich glaube in Teilen. Wir waren, glaube ich, einfach sehr
2: penetrant.
1: Penetrant dabei, also haben versucht, viel dabei zu sein. Das ist aber auch die Schwierigkeit, das sind ja Prozesse, also gerade jetzt die Regierungsbildung sind ja Prozesse.
2: 2 Jahre, oder? Insgesamt.
1: 1 Jahr Dreh und 1,5 Jahre Schnitt.
2: Ja.
1: Aber das sind ja auch Prozesse, wo du eigentlich keine Kamera dabei haben willst. Mhm. Das sind ja, wir sagen immer Hinterzimmer, aber es hat auch eine Berechtigung, dass man nicht alles, wie sagt Bodo Ramelow, auf dem Jahrmarkt austrägt. Sie haben uns ja unterschiedlich dosiert zugelassen. Und natürlich kannst du dann vor allem das zeigen, wo Leute bereit sind, mehr zu zeigen. Und das macht aber eben auch das menschlich. Ne? Es gibt so einen Moment, eine Folge heißt die Landtagspräsidenten, war es, die Folge 6. Und da sagt Henry Bernhardt, also wir haben die journalistische Ebene haben wir ja auch begleitet, also wir haben ja auch noch Protagonisten bei den Journalisten.
2: Die ganzen Typen da, oh nee, der Davis, oh nee.
1: Und Henry Bernhardt sagt, der hat ja ein Parlamentsbüro, und von da aus kann er eben immer rausschauen, und dann sagt er irgendwann auch, na, das sind ja alles Menschen, und dass dieses Menschliche ist natürlich auch unabhängig von der Parteizugehörigkeit, ist natürlich ja auch irgendwie besonders macht, ne? Und das ist auch unsere Aufgabe, also Leute nicht als Schablonen zu zeigen und nicht zu zeigen, das sind Politiker, über die können wir jetzt sozusagen herziehen und richten, oder das sind Journalisten und das ist jetzt alles hier Lügenpresse oder so. Und da verstehen wir unsere Aufgabe, das Menschliche auch in all diesen strukturellen Prozessen auch zu zeigen.
2: Also ich habe Gnade, war da im Spiel. Naja, ich erinnere mich an eine Szene, war das auf der Wartburg, auf jeden Fall mit Steffen Schütz und Katja Wolf. Und das war eine Kollegin, die ein Interview gemacht hat von irgendeiner Zeitschrift.
1: Ja, Kurier, in einer österreichischen Zeitung.
2: Und das fand ich ja interessant, da wurde das Huhn da von ihr, die Blicke, das Ungesagte, was da zwischen den beiden lief, dachte ich, meine Güte, dass die das durchgelassen haben, weil das offenbart ja so viel, deren Verhältnis, die Blicke, was jetzt zum Thema Sarah Wagenknecht, dass ihr seid ja, das war ja auch, muss ich auch sagen, das war ja nicht abzusehen, als ihr das Projekt begonnen habt, dass da eine Brombeer-Koalition, die so auch so heißt, wusstet ihr ja nicht zum einen, ne? Und dass da diese Einflussnahme aus Berlin und dieses BSW sich da so diesen Erfolg einfährt und dass es so schwierig wird, war ja auch nicht abzusehen. Aber was, hast du das schon, als du das aufgenommen hast, als das haben wir jetzt im Kasten. Unglaublich, das ist historisches Material. Habt ihr schon innerlich gejubelt?
1: Also nicht als historisches Material, aber als ein Wahnsinns-Politikpärchen. Ich meine, sowas wirst du doch niemals begegnen, Politikern, die auf diese Art und Weise miteinander sprechen. Und natürlich, das offenbart ja auch, warum es auch drin ist, ist ja nicht nur, dass wir sie beide als Charaktere einführen, Beziehungen untereinander. Es offenbart ja auch den damaligen Punkt der Beziehung zu Sarah Wagenknecht. Das ändert sich ja massiv. Also wenn man
2: von
1: die
2: der
1: Serie
2: Liebe, von
1: sieht.
2: Der, von der puren Liebe, würde ich mal sagen.
1: Da fliegen die Herzchen.
2: Achtung, da fliegen die Herzchen bis zur Verachtung, die man in den Blicken sieht. Und und diesen Weg zeigt ja krass.
1: Ja, und insofern war das natürlich schön, aber es ist eben auch so, man sieht Politiker sonst nicht so. Niemals wird ein Politiker sonst sagen, ich fand Politik schon immer scheiße. Ja? Und insofern sind das natürlich so Szenen, wo du denkst, oh, wie schön, dass wir die haben. Aber die können auch damit leben.
2: Die konnten, also habt ihr jetzt schon danach Reaktionen, weil du siehst ja das Material, kannst du freigeben und so, aber wenn man es dann im Kontext, man kann es ja auch gemein und böse schneiden und so, habt ihr dann Reaktionen von den Protagonisten bekommen?
3: Ja, wir hatten jetzt gestern, also wir hatten zum Teil Protagonisten bei uns auf der Couch sitzen, wo wir halt das Material vorab gesehen haben. So.
1: Also okay. Madeleine Henfling. Nicht Material, die haben schon den also fertigen Schnitt
3: genau,
1: gesehen.
3: Genau, den fertigen Schnitt, ja. Ne? Madeleine Henfling saß bei uns, hat ihre 4 Folgen, denen sie vorkommen, im Wahlkampf halt geschaut. Da gab es ja auch so ein paar Momente, wo er dachte, findet sie das gut, wenn das drin ist? Aber für sie war das halt kein Problem.
2: Welche Momente waren das, wo du geglaubt hast, dass sie das blöd findet?
3: Naja, sie sitzt halt da und guckt halt das TV-Duell von Mario Vogt und Björn Höcke sozusagen und sagt, du Lügner oder du, ich will noch das größere Arschloch sein als der Höcke und so. Also es gibt schon so Kommentare, die knallen schon rein, aber die sind halt so zutiefst ehrlich, weil sie sozusagen so den Blickpunkt aufmachen, was wirklich sie für eine Haltung hat und danach halt auch erzählt, wie sie Haltung zum Beispiel zu illegaler Migration, zu diesem Begriff hat und so, was ich total schön finde. Solche Momente halt oder in der Bachkirche, wenn sie halt angefeindet wird, dass sie die AfD-Menschen nicht als Menschen betrachten würde, nur weil sie mit ihnen nicht redet oder ihnen nicht zum Geburtstag gratuliert oder so. Also das sind schon sehr unangenehme Momente, die sehr emotional sind, aber auch sehr viel erzählen. So. Und dann guckt man halt, wie geht der Protagonist damit um auf unserer Couch, so hält er das aus und wir müssen halt eine Entscheidung treffen. Kannst du das damit mit dem Bild in der Öffentlichkeit leben? So.
0: Das war ein Ausschnitt aus einem Gespräch mit der Regisseurin Yvonne André und dem Regisseur Wolfgang André, beide in Weimar lebend. Es ging um die Dokumentation Brombeerland. Das Gespräch hat Carsten geführt und das komplette Gespräch, das könnt ihr nochmal nachhören in unserer Mediathek unter www.radio-frei.de. 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

Und das war der Monatsrückblick für den Monat Juni. Und es gibt natürlich auch einen Monatsrückblick für den Monat Juli. Den gibt es dann am Sonntag, den 2. August um 17 Uhr. Dann wieder einschalten, aber jetzt auch natürlich weiter radiofrei hören. Mein Name ist Reinhard und wir hören uns garantiert wieder. Macht's gut!

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